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1: Ich bin Diana Kramer. Ex-Bundesverkehrsminister Andreas Scheuer fällt die Pkw-Maut 7 Jahre nach ihrem Scheitern erneut auf die Füße. Er soll vor dem Landgericht Berlin angeklagt werden. Der Vorwurf, eine Falschaussage Scheuers vor dem Mautuntersuchungsausschuss des Bundestags.
2: Die Pkw-Maut galt als großer Wurf, wurde am Ende aber vom Europäischen Gerichtshof kassiert. Der sah eine Diskriminierung ausländischer Fahrer. Die Regierung musste die Verträge kündigen und den künftigen Betreibern mehr als 240 Millionen Euro Schadenersatz zahlen. Im späteren Untersuchungsausschuss kam dann die Frage auf, ob die Betreiber angeboten hätten, mit der Unterschrift unter die Mautverträge bis zur EuGH-Entscheidung zu warten. An so ein Angebot hätten sich Scheuer und ein Ex-Staatssekretär aber nicht erinnern können. Die Anklage wirft ihnen nun bewusste Falschaussagen vor. Katrin Müller, Nachrichtenredaktion.
1: Eine Unwetterfront mit teils heftigen Gewittern, Starkregen und Hagel ist am Abend über den Westen Deutschlands gezogen. Die Feuerwehren in NRW meldeten hunderte Einsätze wegen überfluteter Keller und umgestürzter Bäume. Auch Feste und Open-Air-Konzerte etwa in Münster mussten abgebrochen werden. Betroffen war auch der Bahnverkehr. Mehrere Fernzüge mussten in Bahnhöfen ausharren, weil Gleise blockiert waren. US-Präsident Donald Trump hat eine endgültige Entscheidung zu den Verhandlungen mit dem Iran angekündigt. Seit Tagen wird intensiv über ein Rahmenabkommen verhandelt. Eine Einigung soll laut Trump kurz bevorstehen. Teheran spricht hingegen davon, dass wichtige Fragen noch ungeklärt seien. Übers Wochenende zum Gardasee oder nach Südtirol. Heute ist das spontan keine gute Entscheidung. Der Brenner ist wegen einer Demonstration gegen die Verkehrsflut stundenlang komplett gesperrt. Ausgerechnet auch in den Pfingstferien für Bayern, Baden-Württemberg und Sachsen-Anhalt. Initiiert hat den Protest der Bürgermeister der Gemeinde Gries am Brenner, Karl Mühlsteiger. Er sagte bei NTV zu den Gründen.
3: Also wir haben mittlerweile das traurige Bild, dass es starke Erkrankungen innerhalb der Region gibt. Das kann so nicht mehr weitergehen. Deswegen haben wir uns dann entschieden, diese Kundgebung abzuhalten, um ein Zeichen zu setzen, dass es mit dem stetig steigenden und belastenden Transitverkehr nicht mehr weitergehen kann und nicht mehr weitergehen darf.
1: Ab 11 Uhr heute ist die Brenner Autobahn wegen der Demo für 8 Stunden dicht, ebenso die Nebenstrecken.
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1: Ich bin Diana Kramer. Die FDP steckt in einer tiefen Krise. Bei der letzten Bundestagswahl 2025 flog die Partei aus dem Bundestag und sitzt inzwischen auch nur noch in 6 von 16 Landesparlamenten. Mit einem neuen Vorsitzenden soll es nun wieder aufwärts gehen. Beim Parteitag in Berlin soll heute der bisherige Vize Wolfgang Kubicki zum neuen Vorsitzenden gewählt werden.
2: Die FDP setzt jetzt auf Erfahrung und Einigkeit, denn einen Gegenkandidaten hat der 74-jährige Kubicki nicht. Sowohl noch Parteichef Dürr als auch der FDP-Vorsitzende in NRW Höhne wollten keine Kampfkandidatur gegen den erfahrenen Politprofi. Zwar scheint die FDP in Umfragen schon ein bisschen von Kubickis Bekanntheit zu profitieren, trotzdem 66% glauben in einer Forsa-Umfrage nicht daran, dass er die Liberalen zurück in den Bundestag führt. Thomas Thonfeld, Berlin.
1: Nach dem Regierungswechsel in Ungarn will die EU-Kommission bis zu 16,4 Milliarden Euro an eingefrorenen EU-Mitteln aus der Orbán-Zeit freigeben. EU-Kommissionspräsidentin Ursula von der Leyen sagte in Brüssel, der Großteil des Geldes soll fließen, wenn beschlossene Reformen umgesetzt sind. Sie lobte die neue Regierung von Ministerpräsident Peter Modiow für ihr schnelles und entschlossenes Vorgehen gegen Korruption und zur Wiederherstellung der Rechtsstaatlichkeit. Zum Fußball. Der FC Arsenal will sich zum ersten Mal den Titel in der Champions League holen. Im Finale der Königsklasse treffen die Londoner heute Abend in Budapest auf Paris Saint-Germain.
3: Nur einmal standen die Londoner im Finale. Vor genau 20 Jahren verloren sie gegen den FC Barcelona. Arsenal-Profi Kai Havertz weiß, wie es sich anfühlt, die Champions League zu gewinnen. 2021 schoss er im Finale das Siegtor für den FC Chelsea. Gegen den formstarken Titelverteidiger Paris Saint-Germain, der den FC Bayern ausgeschaltet hat, ist Arsenal allerdings nicht in der Favoritenrolle. Philipp Detlefs, London.
1: Anstoß in Budapest ist heute um 18 Uhr. Und noch zum Tennis. Alexander Zverev steht im Achtelfinale der French Open. Der 29-jährige Hamburger gewann sein Drittrundenmatch gegen den Franzosen Quentin Alice in 4 Sätzen. Zverev steht zum 9. Mal in Serie in der Runde der besten 16 und ist der heißeste Anwärter auf den Titel in diesem Jahr, nachdem auch Grand Slam-Rekordchampion Novak Djokovic ausgeschieden war.
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1: Ich bin Diana Kramer. Rund um den Brenner sind heute alle auf Ausnahmezustand eingestellt. Für eine Demonstration gegen die Verkehrsflut dort wird die wichtige Nord-Süd-Strecke komplett gesperrt. Reisende und Anwohner müssen ausweichen.
2: Verkehrsverbände warnen vor einem Verkehrskollaps. Die Polizei erklärt jegliche Prognosen für unseriös. Normalerweise passieren jedenfalls Zehntausende Autos tagsüber den Alpenpass. Ausweichstrecken scheinen für Reisende unattraktiv, denn auch die dürften überlastet sein. Polizei und Hilfsorganisationen haben sich auf einen möglichen Großeinsatz vorbereitet. Um 19 Uhr soll die Strecke in Österreich wieder freigegeben werden. Aus Matrei, Matthias Röder.
1: Das Warten auf eine Entscheidung bei den Verhandlungen zu einem Abkommen für ein Ende des Irankriegs geht weiter. US-Präsident Donald Trump hatte diese zwar zeitnah angekündigt, bei einer Lagebesprechung im Weißen Haus gab es nach US-Medienberichten aber keinen Durchbruch. Trump habe das Treffen nach 2 Stunden verlassen, berichtet unter anderem die New York Times unter Berufung auf einen US-Beamten. Seit Tagen wird zwischen den USA und dem Iran intensiv über ein Abkommen verhandelt. Bis zur Sommerpause hat die Politik noch viel vor. Vor allem will die Regierung noch ein großes Reformpaket schnüren. Durch viele hitzige Wortmeldungen zuletzt, auch von Gewerkschaften und Arbeitgebern, wird das allerdings nicht gerade leicht. Helfen soll dagegen ein Reformgipfel mit Spitzenvertretern aller Seiten. Gestern gab es dazu bereits Vorgespräche im Kanzleramt.
3: Die Erwartungen sind riesig bei Verbrauchern, aber auch Unternehmen, denn die wirtschaftliche Lage in Deutschland ist nicht zufriedenstellend. Mehrere Faktoren belasten die Wettbewerbsfähigkeit und die Wachstumsaussichten. Gefordert werden deshalb mutige und entschlossene Reformen und die Bundesregierung muss liefern. Die Liste der abzuarbeitenden Themen ist aber lang. Es geht etwa um Rente, Steuern, Arbeitsmarkt und Bürokratieabbau. All das will Schwarz-Rot vor der Sommerpause lösen. Es gibt allerdings erhebliche inhaltliche Differenzen. Vor allem beim Steuerrecht liegen Union und SPD noch weit auseinander. David Riemer, Berlin.
1: Nach einer Serie von Wahlniederlagen vollzieht die FDP einen personellen Neuanfang. Ein Bundesparteitag in Berlin wählt an diesem Wochenende die komplette Führung neu. Einziger Bewerber für den Parteivorsitz ist Vizeparteichef Wolfgang Kubicki.
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1: Ich bin Diana Kramer. Die FDP steckt in einer tiefen Krise. Bei der letzten Bundestagswahl 2025 flog die Partei aus dem Bundestag und sitzt inzwischen auch nur noch in 6 von 16 Landesparlamenten. Mit einem neuen Vorsitzenden soll es nun wieder aufwärts gehen. Beim Parteitag in Berlin soll heute der bisherige Vize Wolfgang Kubicki zum neuen Vorsitzenden gewählt werden.
2: Die FDP setzt jetzt auf Erfahrung und Einigkeit, denn einen Gegenkandidaten hat der 74-jährige Kubicki nicht. Sowohl noch Parteichef Dürr als auch der FDP-Vorsitzende in NRW Höhne wollten keine Kampfkandidatur gegen den erfahrenen Politprofi. Zwar scheint die FDP in Umfragen schon ein bisschen von Kubickis Bekanntheit zu profitieren, trotzdem 66% glauben in einer Forsa-Umfrage nicht daran, dass er die Liberalen zurück in den Bundestag führt. Thomas Thonfeld, Berlin.
1: Das Warten auf eine Entscheidung bei den Verhandlungen zu einem Abkommen für ein Ende des Irankriegs geht weiter. US-Präsident Donald Trump hatte diese zwar zeitnah angekündigt, bei einer Lagebesprechung im Weißen Haus gab es nach US-Medienberichten aber keinen Durchbruch. Trump habe das Treffen nach 2 Stunden verlassen, berichtet unter anderem die New York Times unter Berufung auf einen US-Beamten. Seit Tagen wird zwischen den USA und dem Iran intensiv über ein Abkommen verhandelt. Zum Fußball. Der FC Arsenal will sich zum ersten Mal den Titel in der Champions League holen. Im Finale der Königsklasse treffen die Londoner heute Abend in Budapest auf Paris Saint-Germain.
3: Nur einmal standen die Londoner im Finale. Vor genau 20 Jahren verloren sie gegen den FC Barcelona. Arsenal-Profi Kai Havertz weiß, wie es sich anfühlt, die Champions League zu gewinnen. 2021 schoss er im Finale das Siegtor für den FC Chelsea. Gegen den formstarken Titelverteidiger Paris Saint-Germain, der den FC Bayern ausgeschaltet hat, ist Arsenal allerdings nicht in der Favoritenrolle. Philipp Detlefs, London.
1: Anstoß in Budapest ist heute um 18 Uhr. Und noch zum Tennis. Alexander Zverev steht im Achtelfinale der French Open. Der 29-jährige Hamburger gewann sein Drittrundenmatch gegen den Franzosen Quentin Alice in 4 Sätzen. Zverev steht zum 9. Mal in Serie in der Runde der besten 16 und ist der heißeste Anwärter auf den Titel in diesem Jahr, nachdem auch Grand Slam-Rekordchampion Novak Djokovic ausgeschieden war.
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1: Ich bin Uli Reitinger. US-Präsident Trump hat angekündigt, dass das Abkommen mit dem Iran zum Ende des Krieges kurz vor dem Abschluss steht. Bei einer Lagebesprechung im Weißen Haus gab es laut US-Medien jetzt aber noch keinen Durchbruch.
2: Die endgültige Entscheidung hätte heute fallen sollen, so hat Trump es selbst angekündigt. Gebannt hat man hier in Washington darauf gewartet, doch vom Präsidenten gab es dazu nichts mehr. Die Hängepartie um ein Ende des Krieges, sie geht also weiter. Das schadet Trump selbst am meisten, denn er hatte ein schnelles Kriegsende versprochen und steht jetzt mit leeren Händen da. Die meisten Amerikaner sind vom Krieg im Iran nicht überzeugt. Und je länger er sich zieht, desto tiefer sinken Trumps Beliebtheitswerte in den Keller. Aus Washington, Jan-Christoph Freibold.
1: Eine Unwetterfront mit Gewittern und kräftigem Regen ist am Abend und in der Nacht über Teile Nordrhein-Westfalens gezogen. Vielerorts stürzten Bäume um, Keller liefen voll und Straßen wurden überflutet. Auch der Bahnverkehr war betroffen.
3: Weil umgestürzte Bäume und Äste auf Gleisen oder Oberleitungen lagen, mussten einige Bahnstrecken zeitweise gesperrt werden. Mehrere ICE und Regionalzüge mussten in Bahnhöfen warten, bis die Strecken wieder geräumt waren. In den Einsatzzentralen gingen im Sekundentakt Notrufe ein. Von der Feuerwehr in Münster hieß es am Abend, wir haben Vollalarm. Ein Open-Air-Konzert musste abgebrochen werden und aus einem Nebenfluss der Ems wurden zwei Ruderer gerettet. Sie hatten sich mit letzter Kraft an einen Baum in Ufernähe geklammert. Diana Kramer, Nachrichtenredaktion.
1: Nach einer Serie von Wahlniederlagen vollzieht die FDP einen personellen Neuanfang. Ein Bundesparteitag in Berlin wählt an diesem Wochenende die komplette Führung neu. Einziger Bewerber um den FDP-Vorsitz ist Wolfgang Kubicki. Bei der letzten Bundestagswahl flog die Partei aus dem Bundestag und sitzt inzwischen auch nur noch in 6 der 16 Landtagsparlamente. Mit Kubicki an der Spitze soll es nun wieder aufwärts gehen. Der Brennerpass wird heute wegen einer Demonstration für den Verkehr gesperrt. Das gilt für die Brenner Autobahn und alle Nebenstrecken. Um ein Verkehrschaos auf der vielbefahrenen Alpenstrecke zu verhindern, haben Behörden dazu aufgerufen, das österreichische Bundesland Tirol großräumig zu umfahren. Auf der österreichischen Seite des Brennerpasses ist von 11 bis 19 Uhr für Autos und Motorräder kein Durchkommen. Auf italienischer Seite gilt die Sperre von 10.30 Uhr bis 20 Uhr.
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1: Ich bin Uli Reitinger. Rund um den Brennerpass sind heute alle auf Ausnahmezustand eingestellt. Für eine Demonstration wird die wichtige Nord-Süd-Strecke komplett gesperrt. Reisende und Anwohner müssen auf andere Strecken ausweichen.
2: Die Ungewissheit ist weiterhin groß, welche Konsequenzen die mehrstündige Blockade des Brenners haben wird. Verkehrsverbände warnen vor einem Verkehrskollaps. Die Polizei erklärt jegliche Prognosen für unseriös. Normalerweise passieren jedenfalls Zehntausende Autos tagsüber den Alpenpass. Ausweichstrecken scheinen für Reisende unattraktiv, denn auch die dürften überlastet sein. Polizei und Hilfsorganisationen haben sich auf einen möglichen Großeinsatz vorbereitet. Aus Matrei, Matthias Röder.
1: Eine Lagebesprechung zum Irankrieg im Weißen Haus ist laut Medien ohne eine Entscheidung von Präsident Trump zu Ende gegangen. Er habe das Treffen nach 2 Stunden verlassen, berichtet unter anderem die New York Times unter Berufung auf einen US-Beamten. Trump hatte zuvor eine endgültige Entscheidung zu den Verhandlungen mit dem Iran angekündigt. Seit Tagen wird intensiv über ein Abkommen für ein Ende des Irankriegs verhandelt. Die FDP steckt in einer tiefen Krise. Bei der Bundestagswahl flog sie aus dem Parlament und die Liberalen sitzen auch nur noch in 6 der 16 Landesparlamenten. Mit einem neuen Vorsitzenden soll es nun wieder aufwärts gehen. Beim Parteitag in Berlin soll heute der bisherige Vize Wolfgang Kubicki zum neuen Vorsitzenden gewählt werden.
3: Einen Gegenkandidaten hat der 74-jährige bisherige Vize Wolfgang Kubicki nicht. Sowohl noch Parteichef Dürr als auch der FDP-Vorsitzende in NRW Höhne wollten keine Kampfkandidatur gegen den erfahrenen Politprofi und ehemaligen Bundestagsvizepräsidenten. Zwar scheint die FDP in Umfragen schon ein bisschen von Kubickis Bekanntheit zu profitieren, trotzdem 66% glauben in einer Forsa-Umfrage nicht daran, dass er die Liberalen zurück in den Bundestag führt. Aus Berlin, Thomas Tonfeld.
1: Eine Unwetterfront mit Gewittern und kräftigem Regen ist über Teile Nordrhein-Westfalens gezogen. Keller liefen voll, Straßen wurden überflutet, Fernzüge mussten in Bahnhöfen warten und in Münster wurden 2 Ruderer aus der Werse gerettet. Mehrere Städte berichten von zahlreichen Feuerwehreinsätzen. Wegen der Unwetter kam es nach Angaben der Deutschen Bahn auf verschiedenen Strecken in NRW zu Beeinträchtigungen und Sperrungen. Auch der Fernverkehr war betroffen.
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1: Ich bin Uli Reitinger. Für viele Auto-, LKW- und Motorradfahrer könnte es heute ein richtig anstrengender Tag werden, denn der Brennerpass wird wegen einer Demonstration für den Verkehr gesperrt. Das gilt für die Brenner Autobahn und für die Nebenstrecken. Um ein Verkehrschaos auf der vielbefahrenen Alpenstraße zu verhindern, haben Behörden dazu aufgerufen, das österreichische Bundesland Tirol großräumig zu umfahren. Die Sperrung beginnt um 10.30 Uhr auf italienischer und um 11 Uhr auf österreichischer Seite. Steht das Abkommen zwischen den USA und dem Iran zum Ende des Krieges wirklich kurz vor dem Abschluss? US-Präsident Trump hatte eine zeitnahe Entscheidung angekündigt. Bei der Lagebesprechung im Weißen Haus gab es nach US-Medienberichten aber keinen Durchbruch.
2: Die endgültige Entscheidung hätte heute fallen sollen, so hat Trump es selbst angekündigt. Gebannt hat man hier in Washington darauf gewartet, doch vom Präsidenten gab es dazu nichts mehr. Die Hängepartie um ein Ende des Krieges, sie geht also weiter. Das schadet Trump selbst am meisten, denn er hatte ein schnelles Kriegsende versprochen und steht jetzt mit leeren Händen da. Die meisten Amerikaner sind vom Krieg im Iran nicht überzeugt. Und je länger er sich zieht, desto tiefer sinken Trumps Beliebtheitswerte in den Keller. Aus Washington, Jan-Christoph Freibert.
1: Der vor der dänischen Insel Anholt liegende Kadaver des verendeten Buckelwals soll heute oder spätestens morgen an Land gezogen werden. Die Untersuchung des Kadavers soll kommende Woche folgen. Seit mehr als 2 Wochen treibt der Kadaver vor der Urlaubsinsel im flachen Wasser. Die Dänen hatten versucht, den von Fäulnisgasen aufgeblähten Wal in tieferes Gewässer zu ziehen, um ihn dann in einen Hafen zu bringen. Der Versuch scheiterte, nun soll das Tier direkt am Strand obduziert werden. Und noch zum Fußball. Es ist das wichtigste Spiel des Jahres auf Vereinsebene in Europa. Im Champions-League-Finale stehen sich heute Abend in Budapest Paris Saint-Germain und der FC Arsenal aus London gegenüber.
3: Der englische Fußballmeister trifft auf den französischen. Nach dem ersten Premier League-Titel seit über 20 Jahren will der FC Arsenal nun zum ersten Mal den Europapokal gewinnen. Nur einmal standen die Londoner im Finale. Vor genau 20 Jahren verloren sie gegen den FC Barcelona. Arsenal-Profi Kai Havertz weiß, wie es sich anfühlt, die Champions League zu gewinnen. 2021 schoss er im Finale das Siegtor für den FC Chelsea. Aus London, Philipp Detlefs.
1: Anstoß in Budapest ist bereits um 18 Uhr.
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4: Um 8:03 schauen wir auf die Straßen und stellen fest, es ist nichts los. Blitzer habe ich aber für euch. Und zwar in Wolfsburg auf der Heinrich-Nordhoff und auf der Frankfurter Straße, in Peine am Ottoshof, in Grasleben auf der Vosfelder Straße, dann in Braunschweig auf der Sudetenstraße und der Ziegelwiese, in Großdenkte auf der Leipziger Straße, in Salzgitter-Lebenstedt zum Salzgittersee und in Geppertshagen auf der Reichenberger Straße und auf der L510 in Liebenburg. Und wenn ihr was habt, Blitzer oder auch Staus, dann ruft uns an oder schickt uns eine WhatsApp-Text oder Sprachnachricht an die 0800 16 und 3x38. Gute Fahrt für euch.
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4: Mit Alina. Ihr sitzt vielleicht gerade mit dem Kaffee beim Frühstückstisch und überlegt, oh, was können wir denn dieses Wochenende so anstellen? Wir haben noch ein paar Ideen für euch. Hört ihr gleich. Genießt den Start in den Samstag.
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0: Nico Santos hier bei Radio 38. Und falls ihr noch Inspiration fürs Wochenende braucht, aufgelauscht, Sarah hat da was für euch.
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2: Der Seliger Park mitten in Wolfenbüttel wird wieder zu einer Festivalbühne. Noch bis heute Abend vereint das Summertime Festival Musik, Kultur und soziales Engagement. Regionale und überregionale Bands sorgen auf drei Bühnen für sommerliche Festivallaune. Mit dabei sind unter anderem Il Civetto. Dazu gibt's ein Rahmenprogramm für Groß und Klein und natürlich auch ein kulinarisches Angebot. Handgemacht, kunstvoll und einzigartig. Beim Handmade Art Festival in Peine präsentieren Kunsthandwerker aus der Region und darüber hinaus ihre Werke. Noch heute können Besucher auf dem historischen Marktplatz und einem großen Teil der breiten Straße handgemachten Schmuck, Keramik und Holzarbeiten sowie Spezialitäten wie Honig, Gewürze und vieles mehr entdecken. Das Handmade Art Festival ist heute von 11 bis 18 Uhr geöffnet. Musikalisch wird es auch in Braunschweig. Das Baskers kombiniert Straßenmusik und Streetfood. Bei Norddeutschlands größtem Straßenmusikfestival wird die Innenstadt noch bis morgen zu einer Open-Air-Musikmeile. Ob Funk, Blues oder Indie-Pop, da ist für jeden was dabei. Aber es gibt nicht nur musikalische Leckerbissen. Zahlreiche Foodtrucks versorgen euch das ganze Wochenende mit kulinarischen Highlights, von Falafel über Eis bis hin zu Burritos und Burgern. Bentschott verwandelt sich wieder in ein lebendiges Flohmarktdorf. Der Dorfverein lädt morgen zum Bummeln durch Höfe, Einfahrten und Gärten ein. Neben gut erhaltenen Second-Hand-Schätzen gibt es auch jede Menge Kuriositäten und Handgemachtes zu entdecken. Auch das Dorfmuseum öffnet seine Türen. Der zweite Dorfflohmarkt in Bentschott lädt morgen von 10 bis 15 Uhr ein. Weitere Veranstaltungstipps gibt's natürlich auch immer auf radio38.de. Und wenn ihr auch mal einen Tipp habt, dann schreibt uns an waswannwo@radio38.de.
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0: Junior Senior um 8.25 Uhr und gleich habe ich Max Giesinger für euch. Der kommt übrigens im August nach Salzgitter zum Kultursommer. Da könnt ihr ihn genießen. Wir haben ihn gleich schon im Radio mit Wenn sie tanzt.
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0: Max Giesinger mit Wenn sie tanzt. Wir haben es 1:09.
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0: In Braunschweig am Gesundheitszentrum, in Nordsteimke am Rittergut und auch in Schöppenstedt an der Freiwilligen Feuerwehr haben wir gerade 17 Grad. Ja, und heute bleibt es beim Sonne-Wolkenwechsel den ganzen Tag über bei maximal 23 Grad. Und der Radio 38 Wettertrend zeigt uns, so geht es auch in den nächsten beiden Tagen weiter. Auch morgen und Montag Sonne und Wolken im Wechsel. Es bleibt trocken.
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0: Auf den Straßen der Region ist nichts zu melden, allerdings habe ich ein paar Blitzer für euch. Und zwar in Wolfsburg auf der Heinrich-Nordhoff- und auf der Frankfurter Straße, in Peine am Ottoshof, in Grasleben auf der Vossfelder Straße, in Braunschweig auf der Sudetenstraße und der Ziegelwiese, in Großdenkte auf der Leipziger Straße, in Salzgitter-Lebenstedt zum Salzgittersee und in Geppertshagen auf der Reichenberger Straße und auf der L510 in Liebenburg. Und wenn ihr noch was gesehen habt, Blitzer oder auch Staus, dann ruft uns an oder schickt uns eine WhatsApp-Text oder Sprachnachricht an die 0800 eine 6 und dreimal die 38. Eine gute Fahrt euch.
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0: Mit Alina. Nach der drückenden Hitze und dem stürmischen Abend gestern genieße ich heute Morgen einfach die frische und kühle Luft. Dann ist der Kopf nicht ganz so matschig. Ich hoffe, ihr genießt euer Frühstück. Gleich mit Sarah Larsen und auch die Spin Doctors gibt's für euch.
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Shannon, ganz neu hier auf Radio 38. Netflix hat gerade eine dreiteilige Doku über Kylie Minogue veröffentlicht, in der es vor allem um Selbstbestimmung, um Popmusik und auch um ihren Kampf gegen den Krebs geht. Hier bei uns hört ihr sie live, Kylie Minogue, Love at First Sight.

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0: Pressure.
1: Queen und David Bowie, zwei richtige Größen. Under Pressure um eine Minute nach neun.
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1: Wir schauen aufs Thermometer und wir sehen in Riddagshausen am Klostergarten sind es 17 Grad, ebenso in Wolfsburg auf dem Hugo-Borg-Platz und auch in Freistädt am Dorfgemeinschaftshaus. Heute gibt es bis zu 23 Grad, bis in den Nachmittag wird es ein wenig bewölkt, aber im Wechsel mit Sonnenschein. Und der Radio 38 Wettertrend zeigt uns, auch die nächsten Tage wird es so bleiben. Morgen und auch am Montag 22 bis 23 Grad, viel Sonne, aber eben auch ein paar Wolken. Und ganz wichtig, es bleibt trocken.
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3: Ich bin Uli Reitinger. Rund um den Brenner steigt die Anspannung. Für eine Demonstration wird die wichtige Nord-Süd-Strecke am Mittag komplett gesperrt. Reisende und Anwohner müssen auf andere Strecken ausweichen.
4: Die Ungewissheit ist weiterhin groß, welche Konsequenzen die mehrstündige Blockade des Brenners haben wird. Verkehrsverbände warnen vor einem Verkehrskollaps. Die Polizei erklärt jegliche Prognosen für unseriös. Normalerweise passieren jedenfalls Zehntausende Autos tagsüber den Alpenpass. Ausweichstrecken scheinen für Reisende unattraktiv, denn auch die dürften überlastet sein. Polizei und Hilfsorganisationen haben sich auf einen möglichen Großeinsatz vorbereitet. Aus Matrei, Matthias Röder.
3: Nach einer Serie von Wahlniederlagen vollzieht die FDP einen personellen Neuanfang. Ein Bundesparteitag in Berlin wählt an diesem Wochenende die komplette Führung neu. Einziger Bewerber für den FDP-Vorsitz ist der stellvertretende Parteichef Wolfgang Kubicki. Bei der letzten Bundestagswahl flog die Partei aus dem Bundestag und sitzt inzwischen auch nur noch in 6 der 16 Landesparlamente. Mit Kubicki an der Spitze soll es nun wieder aufwärts gehen. Regionale Erdbeeren können derzeit in Deutschland laut Experten verhältnismäßig günstig gekauft werden. Vergangene Woche lag der durchschnittliche Preis für ein Kilo deutsche Erdbeeren bei 6,15 Euro, heißt es von der Agrarmarktinformationsgesellschaft. Damit seien mutmaßlich die Tiefstpreise der Saison erreicht.
5: Üblicherweise fallen die Erdbeerpreise ab dem Start der Saison langsam bis zu einem Tiefpunkt, der scheint ungefähr jetzt zu sein. Der Grund ist das große Angebot, denn inzwischen wird in allen Anbauregionen fleißig geerntet. Da landen viele regionale Erdbeeren in den Schalen, auf Märkten, beim Hofverkauf oder im Supermarkt. Vergleicht man die Tiefspreise jetzt allerdings mit letztem Jahr, liegen sie rund 25 Cent höher. Günstiger wird's meist im Supermarkt und auch direkt vom Obstbauern kann es immer mal besonders günstige Angebote geben, zum Beispiel abends. Ronny Tochau, Nachrichtenredaktion.
3: Und noch zum Fußball. Der FC Arsenal mit dem deutschen Fußballnationalspieler Kai Havertz ist nur noch einen Schritt vom größten Erfolg der Vereinsgeschichte entfernt. Im Champions-League-Finale trifft Arsenal am Abend in Budapest auf Titelverteidiger Paris Saint-Germain. Sollten die Londoner gewinnen, wäre es ihr erster Champions-League-Sieg der Vereinsgeschichte. Anstoß ist schon um 18 Uhr.
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1: Wenn wir einen Blick auf die Straßen werfen, sagt uns der Radar, ist nichts los, aber ein paar Blitzer habe ich für euch. In Wolfsburg auf der Heinrich-Nordhof und auf der Frankfurter Straße, in Peine am Ottoshof, in Grasleben auf der Vossfelder Straße, in Braunschweig auf der Sudetenstraße und der Ziegelwiese, in Großdenkte auf der Leipziger Straße, in Salzgitter in Berlin-Lebenstedt zum Salzgittersee und in Gerpatzhagen auf der Reichenberger Straße und ein letzten haben wir noch auf der L510 in Liebenburg. Und wenn ihr auch noch was habt, dann meldet euch gerne bei uns per Telefon oder auch per WhatsApp an die 0800 eine 6 und dreimal die 38. Gute Fahrt euch.
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1: Mit Alina. Die Verwaltung verschlanken und Behördenangelegenheiten erleichtern, das wäre ja großartig. Und das ist auch das Ziel des sogenannten Bürger-Hackathons. Da können alle Bürgerinnen und Bürger mitmachen. Und wie genau? Ja, das erfahrt ihr gleich.
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0: Stefan Massimo mit Anytime und Anywhere. Tschüss Verwaltungsballast, hallo Lösungsideen gegen Behördenfrust. Bürgerinnen und Bürger können jetzt selbst mitentscheiden, wie die deutsche Verwaltung einfacher und moderner gestaltet werden soll. Und zwar beim ersten bundesweiten Bürger-Hackathon. Und Marie aus dem Radio 38-Team, die weiß, was dahinter steckt. Marie, klär uns auf.
1: Unter dem Motto Deutschland, was geht, sollen sich Privatpersonen, Unternehmen, Verbände und Vereine aus ganz Deutschland am Prozess der Staatsmodernisierung beteiligen. Also, wie kann die Bürokratie einfacher gemacht werden? Dazu aufgerufen haben das Bundesdigitalministerium und die Bundesagentur für Sprunginnovation. Das Format, das orientiert sich dabei unter anderem am Vorbild Taiwans. Durch eine digitale Bürgerbeteiligung sollte das Vertrauen in öffentliche Institutionen erhöht werden.
0: Das klingt irgendwie nach einem interessanten Plan. Wie kann ich mich denn daran beteiligen?
1: Man kann sich ganz unterschiedlich einbringen. Das erklärt Janette Gusko von der Bundesagentur für Sprunginnovation.
2: Jetzt in den kommenden 4 Wochen bis zum 14. Juni können Bürgerinnen und Bürger auf deutschlandwasgeht.org gehen und dort eingeben, einmal in einem Formular, einmal können sie sich von einer KI interviewen lassen und einmal können sie ein KI-Bürgertelefon anrufen. Also auf 3 unterschiedlichen Wegen können sie ihre Probleme nennen und beschreiben, die sie im Alltag mit Bürokratie oder Verwaltung hatten.
1: Ab Juli soll dann darüber abgestimmt werden, welche Themen priorisiert werden sollen. Einzelne Teams sollen dann zu diesem Problemthema ein Konzept entwickeln oder schon erste digitale Prototypen bauen, die die Verwaltung vereinfachen sollen. Den Abschluss macht dann der sogenannte Ministerhandschlag, der als offizielles Versprechen gilt, die vielversprechendsten Themen ab 2027 in die Bundesverwaltung zu integrieren.
0: Danke dir, Marie. Wie kann die deutsche Verwaltung einfacher und moderner gemacht werden? An Lösungsvorschlägen können sich nun auch Bürgerinnen und Bürger beteiligen, und zwar bis zum 14. Juni beim ersten bundesweiten Bürger-Hackathon.

0: Ed Sheeran hier auf Radio 38. Gerade ist der zweite Teil von Der Teufel trägt Prada im Kino angelaufen. Und die Künstlerin, die ich gleich nach der Werbung für euch habe, ist durch den ersten Teil weltberühmt geworden. Handelt sich natürlich um Katie Tunstall.
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0: at me. Black Horse and the Cherry Tree um 9:30.
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0: In Wolfsburg am Allerpark, in Braunschweig am Kohlmarkt und auch in Telgte am Marktplatz sind es 18 Grad. Heute sind bis zu 23 Grad drin. Bis in den Nachmittag wird es ein wenig bewölkt, aber im Wechsel mit Sonnenschein und es gibt ein bisschen Wind am Nachmittag. Und der Radio 38 Wettertrend zeigt uns, morgen und auch am Montag bleibt es beim Sonne-Wolken-Mix und 23 Grad. Allerdings bleibt es auch trocken.
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0: In Bad Harzburg ist die Goslarsche Straße zwischen Herzog-Wilhelm-Straße und am Stadtpark wegen eines Unfalls gesperrt. Da bitte besonders aufpassen. Geblitzt wird auch, und zwar in Wolfsburg auf der Heinrich-Nordhoff- und auf der Frankfurter Straße, in Peine am Ottoshof, in Grasleben auf der Vossfelder Straße, in Braunschweig auf der Sudetenstraße und der Ziegelwiese, in Großdenkte auf der Leipziger Straße, in Salzgitter-Lebenstedt zum Salzgittersee und in Geppertshagen auf der Reichenberger Straße und einen letzten haben wir noch in Liebenburg auf der L510. Und wenn ihr noch was gesehen habt, Blitzer oder auch Staus, dann ruft uns an oder schickt uns eine WhatsApp-Text oder Sprachnachricht an die 0800 eine 6 und dreimal die 38. Gute Fahrt für euch.
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0: Mit Aline. Und gleich gibt's Wissen aufs Ohr mit unserem Carsten und zwar nach Sting. Und einen ganz neuen Song von Fastboy habe ich auch für euch. Genießt den Samstag.
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0: Castboy, ganz neu hier auf Radio 38. Wir haben Post bekommen von Katrin aus Peine, die hat geschrieben und gefragt, warum man eigentlich sagt, dass es etwas aussieht wie Kraut und Rüben, wenn es irgendwo besonders ja unordentlich ist, habe ich in meiner Kindheit oft über mein Kinderzimmer gehört. Carsten aus dem Radio 38 Team, der weiß die Antwort darauf.
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2: Die Redewendung Kraut und Rüben kommt aus der Landwirtschaft und geht tatsächlich auf Kraut und Rüben zurück, nämlich auf Kohlkraut und Kohlrüben. Früher hat man nämlich noch sehr oft beides auf einem Feld angebaut. Ja, und im Vergleich zu den anderen Feldern, auf denen die Pflanzen fein säuberlich getrennt angeordnet waren, sahen diese Felder dann ziemlich unordentlich aus. Eben wie Kraut und Rüben. Habt ihr auch eine Frage an unsere Wissen2Go-Redaktion? Schreibt uns eine Mail an redaktion@radio38.de.

0: Miles Smith gemeinsam mit Shaboozey. 50 Jahre sind die B-52s schon musikalisch unterwegs und kommen Ende Juni auch nach Berlin. Nach der Werbung hört ihr sie bei uns im Radio 3880er Flashback.
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0: Rome von den B50 Tools. Wir haben es 1:10.
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0: In Peine. Am Stadtpark haben wir gerade 18 Grad, in Weihhausen am Busbahnhof 18 Grad und in Algermissen am Tränkedorfteich ebenfalls 18 Grad. Heute gibt es 23 Grad insgesamt, bis in den Nachmittag wird es auch ein bisschen bewölkt, im Wechsel mit Sonnenschein und auch am Nachmittag gibt es ein bisschen Wind. Der Radio 38 Wettertrend zeigt uns, morgen und auch am Montag bleibt es beim Sonne-Wolken-Mix um 23 Grad und ganz wichtig, es bleibt trocken.
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2: Ich bin Uli Reitinger. Eine Demonstration mit Blockade des Brennerpasses soll ein Zeichen gegen die Verkehrsflut im Alpenraum setzen. Deshalb wird der gesamte Brennerkorridor gleich, inklusive aller Nebenstraßen, für mindestens 8 Stunden für den Transitverkehr gesperrt.
3: Kurz vor der Sperre des wichtigen Alpenpasses läuft der Verkehr problemlos durch Tirol. Es sei sogar ruhiger als sonst, sagte ein Experte des österreichischen Verkehrsclubs ÖAMTC. Offenbar haben viele Reisende die Mahnungen ernst genommen, das österreichische Bundesland heute tagsüber weiträumig zu umfahren. Es bleibt abzuwarten, wie sich die Lage entwickelt. Möglicherweise rollt die Verkehrslawine erst, wenn die Sperre aufgehoben ist. Aus Matrei am Brenner, Matthias Röder.
2: Die FDP vollzieht nach einer Serie von Wahlniederlagen einen personellen Neuanfang. Ein Bundesparteitag in Berlin wählt an diesem Wochenende die komplette Führung neu. Einziger Bewerber für den FDP-Vorsitz ist der bislang noch stellvertretende Parteichef Wolfgang Kubicki. Wer mehr als 100.000 Euro im Jahr verdient, muss sich an der Unterbringung seiner Eltern im Pflegeheim beteiligen. Nach Ansicht des CDU-Politikers Albert Stegemann sollte diese Einkommensgrenze abgesenkt werden. Erwachsene Kinder sollen also früher zahlen, sagt der Unionsfraktionsvize der Neuen Osnabrücker Zeitung.
4: Für einen Heimplatz müssen Senioren immer mehr aus eigener Tasche zahlen. Reichen Einkommen und Vermögen nicht aus, springt das Sozialamt ein. Kinder von Pflegebedürftigen müssen sich ab einem Jahresbruttoeinkommen von mehr als 100.000 Euro beteiligen. CDU-Politiker Stegemann spricht von Willkür und will auch Menschen, die weniger verdienen, zur Kasse bitten. Zuvor hatte er schon mit der Forderung für Wirbel gesorgt, Heimbewohner sollten gegebenenfalls erst ihr Haus oder ihre Wohnung verkaufen müssen, bevor die Gemeinschaft zahlt. Katrin Müller, Nachrichtenredaktion.
2: Auf der dänischen Insel Anholt haben die Arbeiten am Kadaver des Timmy genannten Buckelwals begonnen. Im Livestream war zu sehen, wie ein Fahrzeug das Tier mit einem Seil aus dem flachen Wasser etwas weiter an Land zog. Wie weit der verwesende Wal gezogen werden soll, ist noch nicht klar. Kommende Woche soll der Kadaver dann direkt am Strand untersucht werden.
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0: Die Sperrung in Bad Harzburg auf der Goslarschen Straße ist wieder aufgehoben. Und weitere Meldungen von den Straßen habe ich auch gar nicht, nur Blitzer gibt's noch. Und zwar in Wolfsburg auf der Heinrich-Nordhof, der Frankfurter und der Dieselstraße. In Peine am Ottoshof, in Ilseder auf der Bierstraße, in Grasleben auf der Vossfelder Straße, in Braunschweig auf der Sudetenstraße, in Großdenkte auf der Leipziger Straße, in Salzgitter, Fredenberg auf der Humboldtallee, in Lebenstedt zum Salzgittersee und in Geppertshagen auf der Reichenberger Straße, auf der L510 in Liebenburg und in Bad Harzburg auf der Nordhäuser Straße. Und wenn ihr noch was gesehen habt, Blitzer oder auch Staus, dann ruft uns an oder schickt uns eine WhatsApp-Text oder Sprachnachricht an die 0800 16 und dreimal die 38. Gute Fahrt euch.
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0: Mit Alina. Immer wieder hören oder lesen wir Berichte darüber, dass Tiere im Auto verstorben sind. Ganz einfach, weil die Besitzer die Hitze im Fahrzeug absolut unterschätzen. Was man tun kann, darüber sprechen wir gleich. Habt einen schönen Samstag.
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0: Felix Jens zusammen mit Schaus. Mal eben zum Bäcker oder mal ganz schnell einkaufen und der Hund wartet dann halt kurz im Auto. Das geht ja sowieso ganz schnell und es ist ja auch noch gar nicht so heiß. Sarah aus unserem Radio 38-Team ist jetzt hier. Was vielleicht eigentlich noch ganz harmlos wirkt, kann auch schon bei den Temperaturen heute schnell gefährlich werden, oder?
1: Ja, absolut. Schon nach wenigen Minuten kann ein Auto für Hunde zur tödlichen Falle werden. Selbst dann, wenn der Wagen erstmal im Schatten steht, denn die Sonne wandert weiter und Tiere reagieren deutlich empfindlicher auf Hitze als wir Menschen, sagt Matthias Pintak von der Polizei Salzgitter.
2: Die Polizei erlebt regelmäßig, dass vielleicht verantwortungsbewusste Hundebesitzer ihre Tiere im Auto lassen. Aber das ist gerade bei den jetzigen Temperaturen höchstgradig gefährlich. Auch wenn Fenster geöffnet sind, auch wenn die Heckklappe ein wenig geöffnet ist, es bringt nichts. Das Tier wird massiv sich erhitzen und das ist einfach hochgradig gefährlich für das Tier.
1: Daher rät die Polizei, den Hund einfach draußen anzuleinen, mit ins Geschäft zu nehmen oder am besten gleich zu Hause zu lassen.
0: Jetzt habe ich selber keinen Hund. Was mache ich denn aber, wenn ich einen Hund sehe, der jetzt schon stark hechelt oder auch sogar apathisch wirkt?
1: Dann sollte man schnell handeln, aber nicht sofort selbst die Scheibe einschlagen.
2: Die Polizei rät immer, sofort Rettungskräfte anzurufen. Das kann die Polizei sein, das kann die Feuerwehr sein oder andere. Auf jeden Fall ganz wichtig, warten Sie nicht zu lange, alarmieren sofort die Rettungskräfte, um schnellstmöglich dem Tier zu helfen. Man muss deutlich sagen, hier zählt auch ganz einfach jede Minute.
1: Und übrigens, nicht nur Haustiere sind gefährdet, auch Kinder sollten bei den Temperaturen niemals allein im Auto bleiben.
0: Danke dir, Sarah. Schon nach wenigen Minuten wird ein Auto bei Sonne zur Hitzefalle, auch mit leicht geöffnetem Fenster. Für Hunde und andere Tiere kann das recht schnell lebensgefährlich werden. Deshalb gilt, vier Beiner bei Hitze möglichst zu Hause lassen oder aber einfach mit aus dem Auto herausnehmen. 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

0: mit I Will Love You Monday. Wir haben es 10.24 Uhr und gleich bringen wir euch noch, bevor der Mai endet, noch ein bisschen Sommerfeeling ins Radio mit Nicky Jure und Daisy.
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1: Wir haben's 10:30.
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1: In Wolfsburg am Kongresspark, in Salzgitterbad an der Berufsfeuerwehr und auch in Wenden am Lessing-Gymnasium haben wir gerade 19 Grad. Heute sind bis zu 23 Grad drin, bis in den Nachmittag bleibt es ein bisschen bewölkt. Am Nachmittag gibt es auch noch Wind dazu und der Radio 38 Wettertrend zeigt, morgen und auch am Montag bleibt es beim Sonne-Wolken-Mix und trockenen 23 Grad.

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1: Verkehrsmeldungen habe ich gerade nicht, aber Blitzer. Und zwar in Wolfsburg auf der Heinrich-Nordhoff, der Frankfurter und auch der Dieselstraße. In Peine am Ottoshof, in Grasleben auf der Vossfelder Straße. In Ilseda auf der Bierstraße, in Braunschweig auf der Sudetenstraße. Dann in Großdenkte auf der Leipziger Straße. In Salzgitter in Fredenberg auf der Humboldtallee, in Lebenstedt zum Salzgittersee und in Gepperzhagen auf der Reichenberger Straße. Dann auf der L510 in Liebenburg und in Bad Harzburg auf der Nordhäuser Straße. Und wenn ihr noch was habt, Blitzer oder auch Staus, dann ruft an oder schickt uns eine WhatsApp-Text oder Sprachnachricht an die 0800 eine 6 und dreimal die 38. Gute Fahrt euch.
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1: Mit Alina. Fertig mit dem Frühstück, vielleicht gerade eine Runde Karten spielen vor dem Wochenendeinkauf. So hat es bei uns früher immer ausgesehen am Samstag. Wir wünschen euch einen schönen Start ins Wochenende. Jetzt mit Joe und auch mit Eagle Eye Cherry.
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Eagle Eye Cherry um 10.37 Uhr. Dinge, die ich nicht über Sabrina Carpenter wusste. Zum Beispiel, dass sie sich in die Reihe der Disney-Stars einreiht. Und auch wurde sie wie Britney Spears und Justin Timberlake durch Disney bekannt. Aber auch bei Law and Order oder auch Orange is the New Black war sie mit dabei. Wusste ich auch nicht. Was ich wusste, ist, dass sie schon seit 2010 Musik macht. In den Charts ist sie dann mit 2024 mit Espresso richtig eingeschlagen. Aber auch der hier ist sehr, sehr erfolgreich und den hört ihr jetzt. Sabrina Carpenter mit Manchild.

0: Michael Patrick Kelly hier auf Radio 38. The Cars haben in den frühen 80ern die Punk- und Pop-Ära von David Bowie und Iggy Pop mit dem Synthesizer- und Keyboard-Sound der 80er verknüpft. Ihr hört sie gleich hier bei uns nach der Werbung mit You Might Think.
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0: The Cars um 11 Uhr.
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0: In Wolfsburg an der Goethe-Musikschule, in Wendeburg am Friedhof und auch in Freistädt am alten Wasserwerk sind es gerade 19 Grad. Heute sind bis zu 23 Grad insgesamt für uns drin. Bis zum Nachmittag ist es noch ein bisschen bewölkt. Es gibt aber auch viel Sonnenschein und ein bisschen Wind, ebenfalls am Nachmittag. Und der Radio 38 Wettertrend zeigt uns, morgen und auch am Montag bleibt es beim Sonne-Wolken-Mix bei trockenen 23 Grad.
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0: Das war jetzt so nicht geplant. Wir machen erstmal die Nachrichten, dann kommen wir zu der Verkehrslage.
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2: Ich bin Uli Reitinger. Wegen der Brennersperre in Österreich und Italien hat Südtirol die Aufmerksamkeit des Zivilschutzes erhöht. Das sagte der Chef der Agentur für Bevölkerungsschutz, Klaus Unterweger, dem Sender RAI Südtirol. Die Verkehrspolizei hat ihre Präsenz außerdem deutlich verstärkt. Von unnötigen Reisen wurde dringend abgeraten und offenbar haben diesen Appell viele Menschen gehört, denn kurz vor der Sperrung der Brenner Autobahn und aller Nebenstraßen spricht der Autofahrerclub ÖAMTC von einer überraschend entspannten Verkehrslage. Die FDP steckt in einer tiefen Krise. Bei der Bundestagswahl im Februar vergangenen Jahres flog sie aus dem Bundestag und die Liberalen sitzen auch nur noch in 6 der 16 Landesparlamente. Mit einem neuen Vorsitzenden soll es nun wieder aufwärts gehen. Beim Parteitag in Berlin soll heute der bisherige Vize Wolfgang Kubicki zum neuen Chef gewählt werden.
3: Die FDP setzt jetzt auf Erfahrung und Einigkeit, denn einen Gegenkandidaten hat der 74-jährige bisherige Vize Wolfgang Kubicki nicht. Sowohl noch Parteichef Dürr als auch der FDP-Vorsitzende in NRW Höhne wollten keine Kampfkandidatur gegen den erfahrenen Politprofi und ehemaligen Bundestagsvizepräsidenten. Zwar scheint die FDP in Umfragen schon ein bisschen von Kubickis Bekanntheit zu profitieren, trotzdem 66% glauben in einer Forsa-Umfrage nicht daran, dass er die Liberalen zurück in den Bundestag führt. Aus Berlin, Thomas Thonfeld.
2: Zu viel Zeit vor dem Tablet oder dem Smartphone kann sich negativ auf die Entwicklung von Kindern auswirken. Darauf weisen Experten immer wieder hin. Familienministerin Prien bringt nun gesetzliche Regelungen bei der Begrenzung der Bildschirmzeit von kleinen Kindern ins Spiel. Sie äußerte sich dazu in der Welt am Sonntag.
4: Bunte Figuren, lustige Sounds, kleine Kinder lieben das, sind mit den hektischen Bildern aber schnell überfordert. Nach Meinung von Familienministerin Prien sollten unter Dreijährige überhaupt keinen Kontakt zu digitalen Endgeräten haben. Der Staat sollte zwar nicht in Kinderzimmer hineinregieren, die Ministerin will aber über eine gesetzliche Regelung zur Begrenzung der Bildschirmzeit nachdenken. Katrin Müller, Nachrichtenredaktion.
2: Auf der dänischen Insel Anholt ist der Kadaver des Timmy genannten Buckelwals an Land gebracht worden. Ein Fahrzeug zog das Tier mit einem Seil langsam aus dem flachen Wasser auf den Strand. Kommende Woche soll der Kadaver dann direkt am Strand untersucht werden.
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0: Jetzt schauen wir auf die Straßen und ich kann euch sagen, gibt gerade nichts zu vermelden außer Blitzer. Und zwar in Wolfsburg auf der Heinrich-Nordhof, der Frankfurter und der Dieselstraße, in Peine am Ottoshof, in Grasleben auf der Vossfelder Straße, in Ilsede auf der Bierstraße, in Braunschweig auf der Sudetenstraße, in Großdenkte auf der Leipziger Straße, in Salzgitter, in Friedenberg auf der Humboldtallee, in Lebenstedt zum Salzgittersee und in Geppertshagen auf der Reichenberger Straße, dann auf der L510 in Liebenburg und in Bad Harzburg auf der Nordhäuser Straße. Und wenn ihr noch was gesehen habt, Blitzer oder auch Staus, dann ruft uns an oder schickt uns eine WhatsApp-Text oder Sprachnachricht an die 0800 eine 6 und dreimal die 38. Eine gute Fahrt für euch.
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0: Mit Alina. Ihr habt noch eine Lücke in eurer Wochenendplanung. Wir schaffen da Abhilfe und zwar nach Mimi Webb und nach Robbie Williams.
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0: Wer den Song Freedom nur von George Michael kennt, der wundert sich erstmal so ein bisschen über die Stimme von Robbie Williams. Passt aber auch ganz gut. Was auch passt, sind unsere Vorschläge zu eurer Wochenendplanung.
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2: Der Seliger Park mitten in Wolfenbüttel wird wieder zu einer Festivalbühne. Noch bis heute Abend vereint das Summertime Festival Musik, Kultur und soziales Engagement. Regionale und überregionale Bands sorgen auf drei Bühnen für sommerliche Festivallaune. Mit dabei sind unter anderem Il Civetto. Dazu gibt's ein Rahmenprogramm für Groß und Klein und natürlich auch ein kulinarisches Angebot. Handgemacht, kunstvoll und einzigartig. Beim Handmade Art Festival in Peine präsentieren Kunsthandwerker aus der Region und darüber hinaus ihre Werke. Noch heute können Besucher auf dem historischen Marktplatz und einem großen Teil der breiten Straße handgemachten Schmuck, Keramik und Holzarbeiten sowie Spezialitäten wie Honig, Gewürze und vieles mehr entdecken. Das Handmade Art Festival ist heute von 11 bis 18 Uhr geöffnet. Musikalisch wird es auch in Braunschweig. Das Baskers kombiniert Straßenmusik und Streetfood. Bei Norddeutschlands größtem Straßenmusikfestival wird die Innenstadt noch bis morgen zu einer Open-Air-Musikmeile. Ob Funk, Blues oder Indie-Pop, da ist für jeden was dabei. Aber es gibt nicht nur musikalische Leckerbissen. Zahlreiche Foodtrucks versorgen euch das ganze Wochenende mit kulinarischen Highlights, von Falafel über Eis bis hin zu Burritos und Burgern. Ventschott verwandelt sich wieder in ein lebendiges Flohmarktdorf. Der Dorfverein lädt morgen zum Bummeln durch Höfe, Einfahrten und Gärten ein. Neben gut erhaltenen Second-Hand-Schätzen gibt es auch jede Menge Kuriositäten und Handgemachtes zu entdecken. Auch das Dorfmuseum öffnet seine Türen. Der zweite Dorfflohmarkt in Ventschott lädt morgen von 10 bis 15 Uhr ein. Weitere Veranstaltungstipps gibt's natürlich auch immer auf radio38.de. Und wenn ihr auch mal einen Tipp habt, dann schreibt uns an waswannwo@radio38.de.
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0: Olivia Dean, Man I Need. Gleich nach der Werbung gibt's Nelly Furtado, die seit den 90ern schon musikalisch aktiv ist und seit den 2000ern insgesamt 7 Studioalben rausgebracht hat. In letzter Zeit ist es ein bisschen ruhiger um sie geworden. Gleich gibt's von ihr Turn Off the Light.
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1: Wir haben es 11:30.
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1: In Braunschweig an der Stadthalle haben wir gerade 20 Grad, in Goslar.

0: Am Mönchehaus 18 Grad und in Königslutter am Kaiserdom sind es 19 Grad. Heute sind bis zu 23 Grad für uns drin. Bis in den Nachmittag gibt es noch ein paar Wolken. Im Wechsel mit Sonnenschein und auch Wind kommt noch dazu. Und der Radio 38 Wettertrend zeigt uns, morgen und auch am Montag bleibt es beim Sonne-Wolken-Mix und trockenen 23 Grad.
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0: Wir schauen auf die Straßen und stellen fest, freie Fahrt am Wochenende. Nur geblitzt wird in Wolfsburg auf der Heinrich-Nordhoff- und der Frankfurter Straße, in Peine am Ottoshof, in Grasleben auf der Vosfelder Straße, dann in Ilsede auf der Bierstraße, in Braunschweig auf der Sudetenstraße, in Großdenkte auf der Leipziger Straße, in Salzgitter, in Friedenberg auf der Humboldtallee, in Lebenstedt auf der zum Salzgittersee und in Gepperzhagen auf der Reichenberger Straße, dann auf der L510 in Liebenburg und in Bad Harzburg auf der Nordhäuser Straße. Und wenn ihr noch was gesehen habt, Blitzer oder auch Staus, dann ruft uns an oder schickt uns eine WhatsApp-Text oder Sprachnachricht an die 0800 eine 6 und dreimal die 38. Gute Fahrt euch.
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0: Mit Alina. Es ist 11:30, es geht so langsam auf die Mittagszeit zu. Ich kriege auch schon ein bisschen Hunger und dann ist es besonders gemein, wenn von draußen so ein Geruch nach von Schnitzel durch das offene Studiofenster reinweht. Sehr gemein. Hilft nur mit Musik zu betäuben. Fats and Small habe ich und auch einen ganz neuen Song von Tampa City. Genießt den Samstag.
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Ganz neu auf Radio 38, Tampa City mit Self-Aware. Das hier war 2018 der Durchbruch für den brasilianischen Musikproduzenten und DJ A-Lock. Gemeinsam mit seinem ebenfalls brasilianischen Musiker Bruno Martini hat er diesen Song aufgenommen und gehört spätestens seit 2020 zur Liste der Top 5 DJs. Jetzt haben wir es aber auch. Und ihr hört ihn jetzt in ganzer Länge. Hear Me Now von A-Lock mit Bruno Martini.

0: Ein bisschen Rock, ein bisschen Pop, ein bisschen Wave und Gothic, ein bisschen von allem und ein bisschen Musik zum Verträumen, zum Wegträumen, das habe ich gleich für euch mit The Cure im Radio 38 80er Flashback.
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0: Wir haben es 1:12.
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0: In Braunschweig an der Stadthalle haben wir 21 Grad, in Goslar am Mönchehaus 20 Grad und in Königslutter am Kaiserdom 20 Grad. Heute sind bis zu 23 Grad für uns drin. Bis in den Nachmittag wird es noch ein bisschen bewölkt, danach kommt mehr Sonne durch. Und es gibt auch noch ein bisschen Wind am Nachmittag. Und der Radio 38 Wettertrend zeigt uns, morgen und auch am Montag bleibt es beim Sonne-Wolken-Mix und trockenen 23 Grad.
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2: Ich bin Uli Reitinger. Die Komplettsperre des Brennerpasses für den Transitverkehr ist in Kraft getreten. Auf österreichischer Seite soll sie bis 19 Uhr, auf italienischer Seite bis 20 Uhr dauern. Sie gilt für die Brenner Autobahn und sämtliche Nebenstrecken. Anlass der Sperre ist eine Protestaktion der österreichischen Gemeinde Gries gegen die Belastungen durch den starken Verkehr. Frage an unseren Österreich-Korrespondenten Matthias Röder. Er ist vor Ort in Matrei am Brenner. Wie argumentieren die Demonstranten?
3: Die Menschen in der Region empfinden mittlerweile die tägliche Verkehrsflut, die sich auf der Autobahn, aber eben auch auf der Bundesstraße und den Nebenstrecken über den Brenner quält, als nicht mehr erträglich. Da geht es um Lärm, aber auch um Feinstaub und auch die Sorge, dass selbst Rettungsdienste an manchen Tagen angesichts der Staus kaum mehr durchkommen. Die Demonstration und die dadurch von den Behörden verhängte Blockade sollen ein Signal sein, dass es so nicht mehr weitergehen kann.
2: Matthias Röder in Matrei am Brenner, vielen Dank. Am Flughafen München hat nach einer mutmaßlichen Drohnensichtung am Morgen der Flugverkehr für etwa eine Stunde stillgestanden. Zwei Piloten hatten laut Bundespolizei eine verdächtige Wahrnehmung gemacht. Bei der Überprüfung war unter anderem ein Polizeihubschrauber im Einsatz, aber es wurde nichts gefunden. Mit scharfer Kritik an der schwarz-roten Bundesregierung hat sich SPD-Chef Christian Dürr von der Spitze seiner Partei verabschiedet. Bei der Eröffnung des Bundesparteitags in Berlin warf er Union und SPD eine maßlose Schuldenpolitik und fehlenden Reformwillen vor. Am Nachmittag wählt der Parteitag einen neuen FDP-Vorsitzenden. Es kandidiert nur Wolfgang Kubicki. Und noch zum Fußball. Der FC Arsenal ist nur noch einen Schritt vom größten Erfolg der Vereinsgeschichte entfernt. Im Champions-League-Finale treffen die Londoner am Abend in Budapest auf Titelverteidiger Paris Saint-Germain.
4: Der englische Fußballmeister trifft auf den französischen. Nach dem ersten Premier League-Titel seit über 20 Jahren will der FC Arsenal nun zum ersten Mal den Europapokal gewinnen. Nur einmal standen die Londoner im Finale. Vor genau 20 Jahren verloren sie gegen den FC Barcelona. Arsenal-Profi Kai Havertz weiß, wie es sich anfühlt, die Champions League zu gewinnen. 2021 schoss er im Finale das Siegtor für den FC Chelsea. Aus London, Philipp Detlefs.
2: Anpfiff ist bereits um 18 Uhr.
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0: Wir schauen auf die Straßen, da zeigt mir der Radar im Moment nichts an, außer Blitzer. Und zwar in Wolfsburg, auf der Heinrich-Nordhoff- und auf der Frankfurter Straße, in Peine am Ottoshof, in Grasleben auf der Vosfelder Straße, in Helmstedt auf der Memelstraße, dann in Braunschweig auf der Sudetenstraße und der alten Frankfurter Straße, in Großdenkte auf der Leipziger Straße, in Salzgitter, Lebenstedt zum Salzgittersee und in Gepperzhagen auf der Reichenberger Straße, in Liebenburg auf der L510 und in Astfeld an der Haar. Und wenn ihr noch was gesehen habt, Blitzer oder auch Staus, dann ruft uns an oder schickt uns eine WhatsApp-Text oder Sprachnachricht an die 0800 eine 6 und dreimal die 38. Gute Fahrt für euch.
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0: Mit Alina. Und wer am Wochenende jetzt Lust hat auf einen guten Film oder vielleicht auch eine Serie im Stream, da haben wir gleich ein paar Tipps für euch. Genießt den Samstag.
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0: Lickily mit Lucky Again. Und ich sage euch, wie passen Kevin James und Italien zusammen, kann ich euch sagen, in der neuen Komödie.
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2: Seit Jahren spart Mate, um seiner Verlobten eine luxuriöse Hochzeit in Italien und ganz besondere Flitterwochen zu ermöglichen. Nun ist der große Tag da und läuft nicht so wie geplant.
3: Was ist hier los?
4: Sie war gerade noch hier und dann war sie weg.
5: An ihrer Stelle würde ich das gesamte Paket allein genießen.
3: Allein auf Hochzeitsreise?
5: Hochzeitsreise, Urlaub, nennen Sie es, wie Sie wollen.
2: Mate wurde vor dem Traualtar sitzen gelassen. Enttäuscht und verletzt tritt er trotzdem die bezahlte Reise an. Lange alleine bleibt er aber nicht.
4: Wie ist Ihr Name?
3: Mate, und Sie sind Café del Sole.
4: Nein, Gia, Gia.
3: Nein, nein, ich weiß. Ich habe versucht, witzig zu sein.
4: Okay, versuchen Sie es weiter.
2: Im Rahmen der Promotion für den Film Solo Mio tauchte Schauspieler Kevin James Anfang Februar beim 60. Super Bowl in seiner Rolle als Mate Taylor auf und sorgte damit für ordentlich Aufsehen. Solo Mio seht ihr ab sofort im Kino. Die Crime-Dramedy Achtsam Morden ist mit einer neuen Staffel zurück. Der Anwalt Björn Diemel möchte das ganze Chaos rund um den von ihm getöteten Dragan und die Konflikte mit der Mafia einfach nur vergessen. Zusammen mit seiner Ehefrau Katharina und seiner Tochter Emily möchte er einen ganz ruhigen Urlaub in Tirol verbringen.
6: Entschuldigung, also ich wollte nur ganz höflich fragen.
7: Ja, ich wollte dir nur ganz höflich sagen, dass ich gleich komme.
6: Doch trotz Achtsamkeit war mein Leben immer noch geprägt von Unruhe und Bedrohung.
8: Geht es dem Kellner?
6: Beinbruch neben dem Genick.
2: Aus Versehen wird Björn schon wieder zum Mörder. Doch warum passiert ihm das immer wieder? Um das herauszufinden, muss Björn tief in seine eigene Vergangenheit eintauchen.
8: Nicht Sie sind auf der Hütte ausgerastet.
6: Wer dann?
8: Ihr inneres Kind.
6: Wer bitte ist mein inneres Kind?
2: Wie schon die erste Staffel von Achtsam Morden basiert auch Staffel 2 auf der gleichnamigen Romanreihe aus der Feder von Carsten Dusse. Die neuen Folgen von Achtsam Morden seht ihr ab sofort auf Netflix.
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0: Viele werden den Song wie ich auch mit Grey's Anatomy verbinden. Snow Patrol, Chasing Cars. Ihr hört Radio 38. Habt ein schönes Wochenende.
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0: Dermot Kennedy mit Kiss Me um 12.30 Uhr.
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0: In Peine am Stadtpark sind es 21 Grad, in Braunschweig an der TU

0: 21 Grad und in Lucklum an der Wegwarte 20 Grad. Heute gibt es bis zu 23 Grad für uns. Bis zum Nachmittag ist es bewölkt. Dann kommt auch noch ein bisschen Wind dazu. Und der Radio 38 Wettertrend zeigt uns, auch am Montag bleibt es beim Sonne-Wolken-Mix. Auch morgen und am Montag bleibt es beim Sonne-Wolken-Mix mit trockenen 23 Grad.
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0: Auf den Straßen der Region ist es ruhig, aber geblitzt wird. Und zwar in Wolfsburg auf der Heinrich-Nordhoff und auf der Frankfurter Straße. In Peine am Ottoshof. In Grasleben auf der Vossfelder Straße. Dann in Braunschweig auf der Sudetenstraße und auf der alten Frankfurter Straße. In Helmstedt auf der Memelstraße. In Großdengte auf der Leipziger Straße. In Salzgitter in Lebenstedt zum Salzgittersee und in Gepperzhagen auf der Reichenberger Straße. In Liebenburg auf der L510 und zuletzt noch in Astfeld an der Haar. Und wenn ihr noch was gesehen habt, Blitzer oder auch Staus, dann ruft uns an oder schickt uns eine WhatsApp-Text- oder Sprachnachricht an die 0800 eine 6 und dreimal die 38. Kommt gut durchs Wochenende.
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0: Mit Alina. Ich bin so ein richtiger Sternegucker. Sobald es dunkel wird, kann ich meinen Blick kaum noch vom Himmelszelt abwenden. Und da kann man am Wochenende jetzt noch mal richtig was erleben, worauf ihr euch nämlich in Sachen Sternen freuen könnt. Das erfahrt ihr gleich.
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0: 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An den letzten Tagen jetzt im Mai wird es nochmal richtig schön am Himmel, am Sternhimmel genauer gesagt. Denn es gibt in der Nacht nicht nur eins, sondern gleich zwei Himmel-Highlights. Und Sarah aus unserem Radio 38-Team, die weiß das. Sarah, warum und vor allem wann lohnt sich der Blick in den Nachthimmel ganz besonders?
1: Uns stehen in den kommenden Tagen gleich zwei spannende Ereignisse bevor. Am Sonntag können wir einen Blue Moon bestaunen. Damit ist allerdings kein blauer Mond gemeint, so Brenda Frey. Sie ist wissenschaftliche Mitarbeiterin des Planetariums Wolfsburg.
2: Dieser Begriff bezeichnet in der Astronomie den zweiten Vollmond innerhalb eines Monats. Der Mond kreist ja innerhalb von 30 Tagen um die Erde, so ungefähr. Und deshalb kann das schon mal passieren, dass es dann innerhalb eines Kalendermonats eben zwei Vollmonde gibt. Und der Ausdruck, der stammt aus dem Englischen und steht eben für etwas Seltenes. Also once in a blue moon heißt alle Jubeljahre mal. Der nächste Blue Moon, der findet dann erst wieder am 31.12.2028 statt.
1: Neben dem Blue Moon können wir außerdem die beiden hellsten Planeten am Himmel bestaunen. Dabei scheint es so, als würden sich Venus und Jupiter immer näher kommen.
2: Ja, also die nähern sich scheinbar an. Die Planeten kreisen mit unterschiedlichen Geschwindigkeiten um die Sonne. Die Erde braucht dafür ein Jahr. Die Venus ist etwas schneller auf ihrer Reise um die Sonne und viel langsamer ist der Jupiter. Der braucht fast 12 Jahre für eine Runde um die Sonne. Und weil die unterschiedlich schnell sind, scheint es von uns aus gesehen so, als wenn die sich annähern. Die größte Annäherung findet dann am 9.6. statt. Das nennt man astronomisch eine Konjunktion.
1: Besonders gut sichtbar ist das Schauspiel kurz nach Sonnenuntergang bei möglichst klarem Himmel. Wer freie Sicht Richtung Westen hat, dürfte die beiden hellen Planeten schnell entdecken können.
0: Danke dir, Sarah. Der 31. Mai bietet eine seltene Kombination aus Blue Moon und auffälliger Planetenkonstellation. Wer also gerne, so wie ich, die Sterne beobachtet, der sollte diese Nacht auf jeden Fall nicht verpassen.

0: Justin Timberlake featuring Chris Stapleton um 12.54 Uhr. Live Aid 1985 in Philadelphia. Bob Geldof und Mitch Jörg rufen ein Konzert zugunsten der Hungersnot in Äthiopien ins Leben. Mit dabei internationale Popstars wie die Dire Straits, Queen, Neil Young und viele, viele weitere. Und die bis dahin noch nicht so bekannten Hooters, die mit dem Auftritt international durchbrachen. Die Hooters hört ihr gleich mit All You Zombies nach der Werbung.
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0: All you Zombies von den Hooters. Wir haben es 13 Uhr.
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0: In Wolfsburg an der Volkswagen Arena haben wir 21 Grad, ebenso in Liebenburg am Friedhof und auch in Lehndorf am Festplatz. Bis zu 23 Grad sind heute für uns drin. Bis in den Nachmittag bleibt es noch bewölkt, danach gibt es mehr Sonne, aber auch ein bisschen Wind.
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2: Ich bin Uli Reitinger. Die Komplettsperre des Brennerpasses für den Transitverkehr ist seit 11 Uhr in Kraft. Die Sperre dauert auf österreichischer Seite bis 19 Uhr, auf italienischer Seite bis 20 Uhr. Sie gilt für die Brenner Autobahn und sämtliche Nebenstrecken. Anlass der Sperre ist eine Protestaktion auf der Brenner Autobahn. Dort wollen Bewohner der Region gegen die Verkehrsflut demonstrieren. Die Polizei ruft dazu auf, Tirol weiträumig zu umfahren. Wer mehr als 100.000 Euro im Jahr verdient, muss sich an der Unterbringung seiner Eltern im Pflegeheim finanziell beteiligen. Nach Ansicht des CDU-Politikers Albert Stegemann sollte diese Einkommensgrenze abgesenkt werden. Erwachsene Kinder sollen also entsprechend früher zahlen. Das fordert Stegemann, der Fraktionsvize der Union, in der Neuen Osnabrücker Zeitung.
3: Für einen Heimplatz müssen Senioren immer mehr aus eigener Tasche zahlen. Reichen Einkommen und Vermögen nicht aus, springt das Sozialamt ein. Kinder von Pflegebedürftigen müssen sich ab einem Jahresbruttoeinkommen von mehr als 100.000 Euro beteiligen. CDU-Politiker Stegemann spricht von Willkür und will auch Menschen, die weniger verdienen, zur Kasse bitten. Zuvor hatte er schon mit der Forderung für Wirbel gesorgt, Heimbewohner sollten gegebenenfalls erst ihr Haus oder ihre Wohnung verkaufen müssen, bevor die Gemeinschaft zahlt. Katrin Müller, Nachrichtenredaktion.
2: Auf der dänischen Insel Anholt wurde der Kadaver des Timmy genannten Buckelwals nun an Land gebracht. Ein Fahrzeug zog den Wal mit einem Seil aus dem flachen Wasser langsam auf den Strand. Am kommenden Donnerstag soll der Kadaver dann direkt am Strand untersucht werden.
4: Es war eine mühsame Aktion, denn die Arbeiter am Strand hatten vor allem ein Ziel, dass der Wal heile bleibt. Gar nicht so einfach bei einem so riesigen Tier mitten im Verwesungsprozess. Aber es gelang. Unter den Augen von so einigen Schaulustigen. Eine Absperrung soll verhindern, dass sie dem Wal zu nahe kommen. Nun liegt das streng riechende Tier in der Sonne am Strand und das Warten auf die Obduktion hat begonnen. Aus Skandinavien, Julia Weschenbach.
2: Glücklicher Ausgang eines tagelangen Dramas. Die restlichen vier in einer überfluteten Höhle in Laos eingeschlossenen Goldsucher sind wieder frei und in Sicherheit. Sie schafften es am Nachmittag alleine, sich aus dem Berg zu befreien. Zusammen mit einem bereits gestern Abend geretteten Mann waren die vier seit rund 10 Tagen in einer Kammer eingeschlossen.
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1: Ich bin immer noch in der Hauptzentrale der Bäckerei Meier in Warenholz und ich muss wirklich sagen, es ist echt gemein, dass es hier die ganze Zeit nach frisch gebackenem Brot riecht. Und ich kann mir vorstellen, Niklas, dass dir das wahrscheinlich auch die ganze Zeit genauso geht, denn du arbeitest ja hier in der Hauptzentrale im Personalbereich. Magst du uns erzählen, was genau zu deinen Aufgaben gehört?
2: Ja, da kann man vielleicht ein bisschen weiter ausholen. In der Vergangenheit war es klassisch die Lohnbuchhaltung hier im Unternehmen. Man hat aber gemerkt, nachdem man stark gewachsen ist, nur Lohnbuchhaltung ist gar nicht Personal, sondern zu Personal gehört noch ein bisschen mehr. Ja, und jetzt sind halt so neue Ansätze neben dem Lohn, das für Mitarbeiter-Dasein bei Rückfragen, bei Änderungen der Stammdaten etc., auch hinsichtlich Personalentwicklung, dass wir da die nächsten Schritte gehen, dass wir die Mitarbeiter, sofern sie bei uns neu anfangen, im Onboarding-Prozess einfach schon stärker an die Hand nehmen und besser auf den beruflichen Alltag bei uns vorbereiten und den Austausch mit den Kunden und insbesondere auch die Nachwuchsarbeit bei uns, also die Ausbildung auch stärker zu fokussieren, die auch organisatorisch im Personalbereich aufgehalten ist. Sehr viele neue, spannende Projekte jetzt, die wir gerade angehen und ja, die Organisation, die sich immer weiterentwickelt und deswegen auch der Personalbereich, der stärker mit Aufgaben tangiert wird.
1: Und welche Projekte wären das?
2: Insbesondere das Thema Personalentwicklung. Also wir haben schon eine Akademie hier bei uns im Hause, die wir für die Onboarding-Struktur nutzen. Das heißt, jeder neue Mitarbeiter in Filiale XY fängt die ersten Tage hier bei uns in der Zentrale an. Das ist schon mal wichtig, um sozusagen auch ein Bild von seinem Arbeitgeber zu bekommen, die Leute hier vor Ort ein bisschen kennenzulernen, beinhaltet einen Rundgang durch die Backstube, ja, und einfach so ein bisschen den beruflichen Alltag vorzubereiten, Verkaufsgespräche hier zu simulieren, den Umgang mit den Kassen zugänglicher zu machen. Das ist ein spannendes Projekt, wo wir schon mit gestartet sind, wo wir aber ja sicherlich noch Luft nach oben haben und auch die nächste Stufe jetzt zu gehen mit der Akademie.
1: Und welche wäre das?
2: Das bestehende Personal noch weiter zu entwickeln hinsichtlich auch Führungsaufgaben in der Filiale bis zur Filialleitung oder ein ganzes Gebiet, was mal verantwortet werden kann. Also wie kann man eigentlich Nachwuchskräfte identifizieren, wie kann man die fördern? Das haben wir in der Vergangenheit ganz gut gemacht, aber wir wollen das jetzt auch zentral in dieser Akademie mit aufhängen. Also es gibt auch die Azubi-Akademie neben der Meier-Akademie, wo wir einen speziellen Fokus auf unsere Ausbildung richten wollen und wo auch ja die Ausbilder ja stärker zusammenarbeiten mit den Azubis, wo wir mehr Verantwortung auf die Azubis übertragen und auch dort schon sehen können, wer für mehr geeignet ist und dahingehend ja sozusagen gleich schon zu fördern innerhalb der Ausbildung.
1: Wir haben vorhin gehört, dass ihr knapp 100 Auszubildende haben werdet, aber wie viele Mitarbeiter habt ihr denn insgesamt?
2: Wir haben knapp 1070 Mitarbeiter, also Tendenz steigend. Wir sagen immer, wir haben über 1000 Mitarbeiter, aber so langsam kratzen wir an der 1100.
1: Wow, das ist nicht wenig. Und wo findet man euch überall?
2: Also unser Einzugsgebiet im Norden ist es so Lüneburg, im Westen ist es Hannover, im Osten so ein bisschen hinter Wolfsburg und im Süden sind wir jetzt gerade um Braunschweig, ein bisschen südlicher von Braunschweig.
1: Niklas bleibt noch ein wenig bei mir und gleich geht's hier weiter mit Karriere und Co. und der Bäckerei Meier.

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1: Niklas, wir haben uns ja gerade schon so schön unterhalten, aber jetzt geht's mal ans Eingemachte. Welche Position habt ihr bei der Bäckerei Meier zu besetzen?
2: Insbesondere Position im Verkauf. Das ist einfach mit Abstand der größte Personalbereich von der Manpower. Und da suchen wir eigentlich jederzeit, weil wir wachsen wollen, ein gesundes Wachstum. Wir wollen 3-4 Filialen jährlich aufmachen und dafür brauchen wir immer neue Mitarbeiter. Die Fluktuation ist sicherlich auch immer ein Faktor, den man reduzieren möchte bei uns in der Branche. Deswegen eigentlich rund um die Uhr Mitarbeitersuche im Verkauf. Ja, gerne Quereinsteiger. Wir suchen auch Azubis. Größter Bereich auch da der Verkauf, aber auch bei uns im Büro bilden wir den Ausbildungsberuf Bürokauffrau oder Bürokaufmann für Büromanagement aus.
1: Jetzt mal abgesehen von den Ausbildungsplätzen, die ihr anbietet, wie flexibel seid ihr denn in den Arbeitszeitmodellen, wenn ich mich jetzt zum Beispiel als Quereinsteiger bei euch bewerben möchte?
2: Also wir suchen von bis an Anzahl an Stunden und wir versuchen, das dem Personal natürlich so gut wie möglich gerecht zu machen, dass wir auf Befindlichkeiten hinsichtlich der Arbeitszeiten Rücksicht nehmen. Ist von Filiale zu Filiale unterschiedlich, dass man immer darauf eingehen kann. Wir versuchen es immer bestmöglich.
1: Hast du ein Beispiel für mich?
2: Also es gibt auch junge Mütter, die bei uns arbeiten, die mit wenig Stunden erstmal wieder einsteigen und je nachdem, wenn die dann wieder merken, es ist mehr Zeit da zum Arbeiten, dann ist auch eine Aufstockung der Stunden möglich.
1: Was sollte ich denn dafür mitbringen, wenn ich mich bei euch bewerben möchte?
2: Ja, man muss eigentlich nur mit einem Lächeln zur Arbeit kommen, kundenfreundlich sein und schon kann man eigentlich bei uns durchstarten. Wenn man Lust hat, mit anzupacken, dann ist es, glaube ich, ein Selbstläufer. Dann kann man sich auch entsprechend weiterentwickeln bei uns.
1: Jetzt lass uns mal über Benefits sprechen. Da hören potenzielle Bewerber, glaube ich, immer ganz gerne zu. Wie ist das bei euch?
2: Bei uns gibt es neben dem Personalrabatt, dass man vergünstigt Brot, Brötchen, Snacks etc. einkaufen kann, auch die Möglichkeit, jetzt relativ neu im August mit Hansefit auch zu starten. Also wir sind aktiv an der Gesundheit unserer Mitarbeiter interessiert und wollen auch als Arbeitgeber dafür einen Beitrag leisten, dass die Work-Life-Balance entsprechend eingehalten werden kann. Deswegen vergünstigt Zugang zu Fitnessstudios, Teilnahme an Gesundheitskursen etc. Wir bieten ein Jobrad an, damit wir auch einfach dem gerecht werden, dass die Arbeitnehmer gut zur Arbeit kommen, die immer auf Bus, Bahn, Auto angewiesen sind. Darüber hinaus ist ein sicherer Arbeitsplatz bei uns, was in der heutigen Zeit auch nicht immer selbstverständlich ist. Wir haben flache Hierarchien hier bei uns, das muss man auch sagen als Vorteil. Die Geschäftsführung, wir in den Führungspositionen sind immer ansprechbar und das ist, glaube ich, auch nicht selbstverständlich für ein Unternehmen mittlerweile in der Größe.
1: Lieber Niklas, vielen Dank für deine Zeit. Es hat mir ganz viel Spaß gemacht, mich mit dir zu unterhalten. Ich muss jetzt weiter. Ich habe nämlich einen Termin mit deinem Chef.
2: Sehr gerne. Austausch hat mich sehr gefreut.

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1: Marcel, ich habe unseren Termin gerade schon angekündigt und ich freue mich sehr, dass du dir als Geschäftsführer in der vierten Generation der Bäckerei Meier heute die Zeit für das Gespräch nimmst. Und es ist nicht zu übersehen, dass bei euch eine sehr hohe Mitarbeiterzufriedenheit herrscht und das bei über 1100 Mitarbeitern. Wie schafft ihr das?
2: Es ist, denke ich mal, so, dass wir auch aufgrund der Größe trotzdem immer noch ein Familienbetrieb sind. Wir sind alle nahbar. Also jeder kann auch zu mir jeden Tag kommen, wenn Probleme sind. Bei uns ist immer alles auf Augenhöhe. Respekt ist für uns ganz, ganz wichtig. Und wir legen Wert auch bei der Größe auf viel Handarbeit. Und diese DNA wollen wir nie verlieren. Auch wenn noch mehrere Filialen dazukommt, heißt es nicht, dass wir dann da sagen, irgendwann, naja, jetzt können wir die Brote nicht mehr mit Hand machen, jetzt machen wir es durch, ersetzen wir das durch Maschinen. Es ist einfach für uns so, dass wir sagen, nein, Qualität muss stimmen bei der Größe und dann familiengeführt. Ich glaube, das ist eine Kombination. Die haben vielleicht auch andere Bäcker, aber definitiv nicht jeder.
1: Ihr seid ja innerhalb kürzester Zeit extrem gewachsen. Wie habt ihr das gemacht?
2: Ja, wir sind größer geworden. Wir wissen aber, woher wir kommen. Und wir wissen auch, welche Werte uns wichtig sind. Und Tradition ist wichtig. Für uns ist das Handwerk ganz, ganz wichtig. Das ist elementar wichtig, weil wir sind halt kein Industriebäcker. Wir sind ein Handwerksbäcker. Dass wir einfach auch weiterhin familiengeführt bleiben. Wir wollen keine Investoren reinbekommen. Uns war es immer wichtig, nicht Geld aus dem Unternehmen rauszuziehen, sondern das Geld drin zu lassen, damit man ein Wachstum hinlegen kann und damit man gesund dasteht. Damit man nicht in der Bredouille kommt, mal einen Lohn nicht zu zahlen. Sondern bei uns ist es halt selbstverständlich, dass es immer pünktlich kommt. Wir können über alle Themen bei uns sprechen. Wir sind offen für alles. Und wir haben da ganz offene Kommunikation zwischeneinander, untereinander. Also ich möchte auch gern, dass es dann wieder in die fünfte Generation geht. Das ist natürlich auch mein Ziel, das ich mit verfolge. Und ich bin immer ein Teamplayer. Ich bin keiner, der einfach vorne sagt, pass auf, so müsst ihr das alles machen. Ob es gut oder schlecht ist, ist egal. Sondern ich hole mir gern die Meinung ein von allen, bespreche die Themen, hole die Leute mit ins Boot und wir treffen gemeinsam Entscheidungen.
1: Das sind wirklich super schöne Werte, die in diesem Jahr über 100 Auszubildende zu spüren bekommen dürfen. Aber 100 Auszubildende, das ist ja durchaus schon eine Hausnummer, oder?
2: Haben wir uns jetzt auch nochmal so einen neuen Fokus drauf gesetzt, weil wir auch einfach junge Leute auch hier in Deutschland wirklich begeistern wollen für diesen Beruf, sei es in der Backstube, sei es im Verkauf, sei es im Büro, weil das ist so vielfältig. Und diese alte Leier, so ein bisschen, naja, als Bäcker verdient man ja kein Geld, man muss nachts arbeiten, davon wollen wir komplett weg. Man kann ja wirklich gutes Geld verdienen. Nachtarbeit natürlich wird auch nachts gearbeitet, aber wir sind ja auch modern aufgestellt, dass sehr, sehr viel in die Tagschicht gelegt wird. Viele haben ja immer noch so das Denken, naja, als Bäcker, dann Mitternacht fange ich an, bis morgens um 8, so muss ich arbeiten. Das ist ja bei uns gar nicht mehr so der Fall. Das ist halt uns persönlich sehr, sehr wichtig, weil wir wollen ja auch zukunftsorientiert denken. Und in der Zukunft bin ich davon überzeugt, dass nicht jeder nur nachts arbeiten möchte, sondern man möchte auch, sag ich mal, einen normalen, geregelten Arbeitsalltag haben. Und das versuchen wir hier auch mit der neuen Backstube zu zeigen, dass es geht.
1: Ja, lieber Marcel, vielen, vielen Dank für diese wertvollen Einblicke in die Bäckerei Meier. Und ich drücke euch die Daumen für ganz, ganz viele tolle Bewerber. Bewerben kann man sich auf www.bäckerei-meier.de, Bäckerei mit AE und Meier mit EY. Und ich wünsche dir weiterhin ganz, ganz viel Erfolg.
2: Ja, vielen Dank. Wir geben auf jeden Fall täglich unser Bestes.

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1: Ich bin Ursula Winkler. Die Komplettsperre des Brennerpasses für den Transitverkehr ist seit 11 Uhr in Kraft. Die Sperre dauert bis zum Abend an. Sie gilt für die Brennerautobahn und sämtliche Nebenstrecken. Der Anlass der Sperre ist eine Protestaktion auf der Brennerautobahn.
2: Die Folgen der Brennersperre für den Autoverkehr sind noch sehr überschaubar. In Tirol gibt es aktuell keinerlei Stau, weder vor dem Brenner noch an den Landesgrenzen, und auch die Ausweichstrecken sind frei. Für die Anwohner der Brennerstrecke scheinen die autofreien Stunden eine sehr entspannte Zeit. So herrscht in der Gemeinde Brenner auf der Passhöhe eine ungewohnte Ruhe. In den Cafés sitzen fast ausschließlich bestens gelaunte Radfahrer, die den Pass diesmal ohne jeden störenden Autoverkehr bewältigt haben. Aus Matrei am Brenner, Matthias Röder.
1: Am Flughafen München hat nach einer mutmaßlichen Drohnensichtung am Morgen der Flugverkehr für etwa eine Stunde stillgestanden. Starts und Landungen seien kurz nach 9 Uhr ausgesetzt worden. Zwei Piloten hatten laut Bundespolizei eine verdächtige Wahrnehmung gemacht, bei der Überprüfung wurde aber nichts gefunden. Tagelang waren sie in einer überfluteten Höhle in Laos eingeschlossen, nun sind alle Goldsucher wieder frei und in Sicherheit. Die restlichen vier, die noch eingeschlossen waren, konnten sich schließlich allein aus dem Berg befreien, sagten die Retter. Auch das benachbarte Thailand hatte beim Rettungseinsatz geholfen.
3: Wie die Männer das geschafft haben, ist noch unklar. Es grenzt an ein Wunder. Josh Richard sagte mir eben, das Wasser in der Höhle sei offenbar so weit gesunken, dass sie es herausgeschafft haben, ohne tauchen zu müssen. Denn damit hatten sie überhaupt keine Erfahrung. Aber auch die Tunnel sind so eng, dass man nur Zentimeter für Zentimeter vorankommt. Die Goldsucher waren vor mehr als 10 Tagen in der Höhle von Regen und Fluten überrascht worden und kamen auch wegen eines Erdrutsches nicht mehr heraus. Ein Mann war schon gestern Abend gerettet worden. Aus Bangkok, Carola Frenzen.
1: Auf der dänischen Insel Anholt ist der Kadaver des Buckelwals Timmy an Land gebracht worden. Ein Fahrzeug zog das Tier mit einem Seil aus dem flachen Wasser langsam auf den Strand. Im Sand hinterließ der aufgeblähte Kadaver eine riesige Furche. Die dänische Umweltbehörde rief Einheimische und Badegäste dazu auf, sich dem Wal nicht zu nähern. Kommende Woche soll er dann direkt am Strand untersucht werden.
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1: Ich bin Ursula Winkler. Mehrere tausend Menschen haben sich am Brennerpass in Österreich zu einer Demonstration gegen die hohe Verkehrsbelastung an der wichtigen Transitstrecke versammelt. Wegen des Protests ist die Brennerroute bis zum Abend für Transitfahrten gesperrt. Viele Demonstranten reisten mit Zügen und Fahrrädern an. Fast 11 Millionen Autos und rund 2,5 Millionen Lastwagen haben 2025 laut Autobahnbetreiber Asfinag die mautpflichtige Autobahn benutzt. Damit ist die Strecke die verkehrsreichste Nord-Süd-Verbindung der Alpen. CSU-Vize Weber hat Bundeskanzler Merz wegen der Spekulationen um einen Kanzlerwechsel den Rücken gestärkt. Auf europäischer Ebene habe Merz eine starke Stellung, sagte er der Funke Mediengruppe. Merz Führungskraft sei jetzt wichtig.
2: Auch wegen der vielen internationalen Krisen ruft Weber, der auch Partei- und Fraktionschef der Europäischen Volkspartei ist, zum Zusammenhalt auf. Er ist auch überzeugt, dass die schwarz-rote Koalition trotz der Streitereien 4 Jahre durchhält, mit Merz als Kanzler. Dass es manchmal knirsche, gehöre zur Politik dazu, sagt er. Angesichts der schwierigen Lage und schlechter Umfragewerte gab es Gerüchte über Gedankenspiele in der Union, Merz als Kanzler zum Beispiel gegen NRW-Regierungschef Wüst auszutauschen. Der hat die Spekulationen aber inzwischen als Quatsch zurückgewiesen. Katrin Müller, Nachrichtenredaktion.
1: Auf der dänischen Insel Anholt wurde der Kadaver des Buckelwals Timmy an Land gebracht. In einem Livestream war zu sehen, wie ihn ein Fahrzeug mit einem Seil aus dem flachen Wasser auf den Strand zog. Dort soll das Tier kommende Woche untersucht werden.
3: Es war eine mühsame Aktion, denn die Arbeiter am Strand hatten vor allem ein Ziel, dass der Wal heile bleibt. Gar nicht so einfach bei einem so riesigen Tier mitten im Verwesungsprozess. Aber es gelang, unter den Augen von so einigen Schaulustigen. Eine Absperrung soll verhindern, dass sie dem Wal zu nahe kommen. Nun liegt das streng riechende Tier in der Sonne am Strand und das Warten auf die Obduktion hat begonnen. Aus Skandinavien, Julia Weschenbach.
1: Am Flughafen München hat nach einer mutmaßlichen Drohnensichtung am Morgen der Flugverkehr für etwa eine Stunde stillgestanden. Starts und Landungen seien kurz nach 9 Uhr ausgesetzt worden. Zwei Piloten hatten laut Bundespolizei eine verdächtige Wahrnehmung gemacht, aber bei der Überprüfung wurde später nichts gefunden.
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1: Ich bin Ursula Winkler. Ausgerechnet während der Sperre des Brennerpasses kommt es nach einem Feuerwehreinsatz auf der Brenner Bahnlinie zu Verspätungen. Es sei nördlich von Verona zu einem Brand an der Bahnstrecke gekommen, hieß es.
2: Unbekannte hätten absichtlich Feuer gelegt, sagt die Polizei hier. Was genau dahinter steckt, ist noch unklar, doch Reisende Richtung Norden sind gefrustet. Manche sitzen fest, andere kommen verspätet an. Dabei dachten viele vermutlich, heute sind wir mit der Bahn auf der sicheren Seite, weil der Brennerpass ja dicht ist. Statt der üblichen Blechlawinen dort demonstrieren nun Anwohner. Doch das befürchtete Verkehrschaos, das gibt's bisher nicht. Claudia Wächter, Italien.
1: Beim FDP-Bundesparteitag in Berlin kommt es bei der Wahl für den Posten des Parteivorsitzenden überraschend zu einer Kampfkandidatur. Gegen den bisher einzigen Bewerber Wolfgang Kubicki tritt die Europa- und Verteidigungspolitikerin Marie-Agnes Strack-Zimmermann an. Sie wurde auf dem Parteitag von 33 Delegierten vorgeschlagen. Zu viel Zeit vor dem Tablet oder dem Smartphone kann sich negativ auf die Entwicklung von Kindern auswirken. Darauf weisen Experten immer wieder hin. Bundesfamilienministerin Prien bringt nun neue gesetzliche Regelungen bei der Begrenzung der Bildschirmzeit von kleinen Kindern für Eltern ins Spiel. Sie äußerte sich dazu in der Welt am Sonntag.
3: Bunte Figuren, lustige Sounds, kleine Kinder lieben das, sind mit den hektischen Bildern aber schnell überfordert. Nach Meinung von Familienministerin Prien sollten unter Dreijährige überhaupt keinen Kontakt zu digitalen Endgeräten haben. Das müsste eigentlich gesellschaftlicher Standard sein, sagt sie. Der Staat sollte zwar nicht in Kinderzimmer hineinregieren, die Ministerin will aber über eine gesetzliche Regelung zur Begrenzung der Bildschirmzeit nachdenken. Auch andere Pflichten von Eltern seien per Gesetz geregelt, etwa die gewaltfreie Erziehung, so Prien. Katrin Müller, Nachrichtenredaktion.
1: Zum Fußball. Am Abend ist das Champions-League-Finale in Budapest zwischen Paris Saint-Germain und dem FC Arsenal. In der Nacht kam es bereits zu Fanschlägereien, über den Tag blieb es dann aber ruhig. Die Polizei sichert das Endspiel mit rund 4000 Einsatzkräften ab. Auch in Frankreich sind 22.000 Polizisten im Einsatz. Verhindert werden sollen Ausschreitungen wie beim Pariser Champions-League-Sieg im vergangenen Jahr. Damals gab es 2 Tote, knapp 200 Verletzte und über 500 Festnahmen.
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1: Ich bin Ursula Winkler. Wolfgang Kubicki ist neuer Bundesvorsitzender der FDP. Er setzte sich beim Parteitag in Berlin in einer Kampfabstimmung gegen die Europapolitikerin Strack-Zimmermann durch, die überraschend gegen ihn kandidierte. Kubicki soll nun schaffen, was seinem Vorgänger Dürr seit seiner Wahl vor einem Jahr nicht gelang, die FDP aus der zunehmenden Bedeutungslosigkeit herauszuführen. Der Brennerpass ist wie angekündigt dicht. Am Vormittag wurde er für den Transitverkehr bis zum Abend gesperrt. Die Sperre gilt für die Brenner Autobahn und sämtliche Nebenstrecken. Anders ist eine Protestaktion auf der Autobahn.
2: Im Vorfeld war ziemlich unklar, wie viele Menschen sich dem Protest gegen die Verkehrsflut anschließen würden. Es wurden Tausende. So geriet die Demonstration zu einem durchaus wuchtigen Signal, den Alpentransit neu zu regeln. Das befürchtete Verkehrschaos indes blieb komplett aus. Im Gegenteil waren viel weniger Autos in Richtung Brenner unterwegs als sonst. Für die vom Verkehrslärm geplagten Menschen am Brenner war die Sperre jedenfalls ein besonderes Erlebnis. Sie genossen einen Tag der Ruhe. Aus Matrei am Brenner, Matthias Röder.
1: US-Präsident Trump erfreut sich laut der jährlichen Leibarztuntersuchung einer exzellenten Gesundheit. Er zeige starke Funktionen von Lunge und Herz im neurologischen Bereich und beim körperlichen Allgemeinzustand, heißt es in einer Mitteilung des Weißen Hauses. Sein Herz-Kreislauf-System entspreche dem eines rund 14 Jahre jüngeren Menschen. Trump wird in 2 Wochen 80 Jahre alt. Zum Fußball. Der FC Arsenal mit dem deutschen Nationalspieler Kai Havertz ist nur noch einen Schritt vom größten Erfolg der Vereinsgeschichte entfernt. Im Champions-League-Finale treffen die Londoner in Budapest auf Titelverteidiger Paris Saint-Germain.
3: Im wichtigsten Spiel des Jahres auf Vereinsebene fordert der englische Meister den französischen Meister. Das hört sich eigentlich nach Augenhöhe an, aber Paris Saint-Germain mit seinem Ausnahmefußballer Ousmane Dembélé geht hier schon als Favorit ins Endspiel von Budapest. Wie PSG in diesem epischen Halbfinale die Bayern rausgeworfen hat, das sollte Arsenal eine Warnung sein. Die deutsche Nationalmannschaft guckt heute Abend zusammen in Herzogenaurach und drückt Kai Havertz die Daumen. Die Spieler hoffen, dass Havertz am Dienstag als frisch gebackener Champions-League-Sieger in Chicago zur Mannschaft stößt und positive Energie mitbringt. Uli Reitinger, Sportredaktion.
1: Anpfiff ist um 18 Uhr.
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1: Ich bin Ursula Winkler. Wolfgang Kubicki ist neuer Bundesvorsitzender der FDP. Der 74-Jährige setzte sich beim Parteitag in Berlin in einer Kampfabstimmung gegen die Europapolitikerin Strack-Zimmermann durch. Sie war überraschend gegen ihn angetreten.
2: Wer die FDP künftig führt, war vielen Wählern vielleicht schon fast egal, so sehr ist die Partei nach ihrer Bundestagswahl schlappe in der Versenkung verschwunden. Nun war die Wahl des neuen Chefs aber überraschend spannend, weil Marie-Agnes Strack-Zimmermann, das zweite wohl noch recht bekannte Gesicht der FDP, überraschend antrat. In ihrer kämpferischen Rede griff sie unter anderem Kubickis Politikstil an. Laut zu sein, Empörung, Populismus und scharfe Pointen, das reiche allein nicht. Am Ende reicht es aber doch für Kubicki, vielleicht auch, weil es bei den FDP-Delegierten durchaus Kritik gab, dass Strack-Zimmermann so kurzfristig antrat. Ronny Tochau, Berlin.
1: Auf der dänischen Insel Anholt wurde der Kadaver des Buckelwals Timmy nun an Land gebracht. In einem Livestream war zu sehen, wie ein Fahrzeug den Wal mit einem Seil aus dem flachen Wasser langsam an den Strand zog. Kommende Woche soll der Kadaver dann direkt am Strand untersucht werden.
3: Es war eine mühsame Aktion, denn die Arbeiter am Strand hatten vor allem ein Ziel, dass der Wal heile bleibt. Gar nicht so einfach bei einem so riesigen Tier mitten im Verwesungsprozess. Aber es gelang, unter den Augen von so einigen Schaulustigen. Eine Absperrung soll verhindern, dass sie dem Wal zu nahe kommen. Nun liegt das streng riechende Tier in der Sonne am Strand und das Warten auf die Obduktion hat begonnen. Aus Skandinavien, Julia Weschenbach.
1: Für mehr Transparenz bei Gehältern von Frauen und Männern sollen in Deutschland im nächsten Jahr neue Regeln in Kraft treten. Die Bundesregierung will eine entsprechende EU-Richtlinie bis Anfang 2027 in deutsches Recht umsetzen. Später als vorgesehen. Die Frist zur Umsetzung Anfang Juni könne nicht eingehalten werden, teilte das Familienministerium mit. Die EU-Richtlinie soll unter anderem dazu führen, dass die Verdienstlücke zwischen Frauen und Männern schrumpft. Proteste statt Stau. Mehrere tausend Menschen haben am Brennerpass in Österreich gegen die hohe Verkehrsbelastung an der wichtigen Transitstrecke demonstriert. Wegen des Protests ist die Route bis zum Abend für Fahrten gesperrt. Viele Demonstranten kamen mit Zügen und Fahrrädern. Die Strecke ist die verkehrsreichste Nord-Süd-Verbindung der Alpen.
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1: Ich bin Ursula Winkler. Wolfgang Kubicki ist neuer Bundesvorsitzender der FDP. Der 74-Jährige setzte sich beim Parteitag in Berlin in einer Kampfabstimmung gegen die Europapolitikerin Strack-Zimmermann durch, die überraschend gegen ihn angetreten war.
2: Auf Wolfgang Kubicki entfielen 390 Stimmen und auf Marie-Agnes Strack-Zimmermann 259. Der Kandidat Wolfgang Kubicki hat mit 59,27% im ersten Wahlgang die erforderliche Mehrheit erreicht.
3: Ich nehme die Wahl an und ich spüre die Bürde der Erwartungen. Und ich will versuchen, mit euch allen, mit Ihnen allen, dieser Bürde gerecht zu werden. Die erste Herausforderung ist Sachsen-Anhalt.
1: Wolfgang Kubicki nach seiner Wahl zum FDP-Chef. Im September sind in Sachsen-Anhalt Landtagswahlen. Kein Staatsbesuch, keine Termine im Kanzleramt und trotzdem war am Himmel über Berlin heute ständig der weiße Hubschrauber der Flugbereitschaft des Verteidigungsministeriums zu sehen. Grund dafür war eine Bundeswehrübung, bei dem das Wachbataillon unter anderem die Evakuierung von Regierungsangehörigen und deren Transport an einen sicheren Ort trainiert. Der Schutz der Bevölkerung sei im Verteidigungsfall dagegen Auftrag des Heimatschutzes, hieß es. US-Präsident Trump erfreut sich laut der jährlichen Leibarztuntersuchung einer exzellenten Gesundheit. Trump zeige starke Funktionen von Lunge und Herz im neurologischen Bereich und beim körperlichen Allgemeinzustand, teilte das Weiße Haus mit.
4: Trumps Herz-Kreislauf-System entspreche dem eines rund 14 Jahre jüngeren Menschen, attestierte der Leibarzt dem Präsidenten. In den vergangenen Monaten wurden immer wieder Bedenken um den Gesundheitszustand des Präsidenten laut. Ein Grund waren dunkle Flecken an seinen Händen. Auch dafür findet sich in dem Bericht eine Erklärung, nämlich, dass viele Hände schütteln. Weil der Präsident Aspirin als Blutverdünner nehme, komme es eben schneller zu Blutergüssen. Trump wird dieses Jahr 80 Jahre alt. Bei seinem zweiten Amtsantritt war er der älteste Präsident der US-Geschichte, gemessen am Alter der Amtseinführung. Aus New York, Anne Pollmann.
1: Proteste statt Stau. Mehrere tausend Menschen haben am Brennerpass in Österreich gegen die hohe Verkehrsbelastung demonstriert. Wegen des Protests war die Route für Fahrten gesperrt. Die Strecke ist die verkehrsreichste Nord-Süd-Verbindung der Alpen.
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1: Ich bin Ursula Winkler. Wolfgang Kubicki ist neuer Bundesvorsitzender der FDP. Er setzte sich beim Parteitag in Berlin in einer Kampfabstimmung gegen die Europapolitikerin Strack-Zimmermann durch, die überraschend gegen ihn kandidierte. Kubicki soll nun schaffen, was seinem Vorgänger Dürr seit seiner Wahl vor einem Jahr nicht gelang, die FDP aus der zunehmenden Bedeutungslosigkeit herauszuführen. CSU-Vize Weber hat Bundeskanzler Merz wegen der Spekulationen um einen Kanzlerwechsel den Rücken gestärkt. Auf europäischer Ebene habe Merz eine starke Stellung, sagte er der Funke Mediengruppe. Merz Führungskraft sei jetzt wichtig.
2: Auch wegen der vielen internationalen Krisen ruft Weber, der auch Partei- und Fraktionschef der Europäischen Volkspartei ist, zum Zusammenhalt auf. Er ist auch überzeugt, dass die schwarz-rote Koalition trotz der Streitereien 4 Jahre durchhält, mit Merz als Kanzler. Dass es manchmal knirsche, gehöre zur Politik dazu, sagt er. Angesichts der schwierigen Lage und schlechter Umfragewerte gab es Gerüchte über Gedankenspiele in der Union, Merz als Kanzler zum Beispiel gegen NRW-Regierungschef Wüst auszutauschen. Der hat die Spekulationen aber inzwischen als Quatsch zurückgewiesen. Katrin Müller, Nachrichtenredaktion.
1: Auf der dänischen Insel Anholt wurde der Kadaver des Buckelwals Timmy an Land gebracht. In einem Livestream war zu sehen, wie ihn ein Fahrzeug mit einem Seil aus dem flachen Wasser auf den Strand zog. Dort soll das Tier kommende Woche untersucht werden.
3: Es war eine mühsame Aktion, denn die Arbeiter am Strand hatten vor allem ein Ziel, dass der Wal heile bleibt. Gar nicht so einfach bei einem so riesigen Tier mitten im Verwesungsprozess. Aber es gelang, unter den Augen von so einigen Schaulustigen. Eine Absperrung soll verhindern, dass sie dem Wal zu nahe kommen. Nun liegt das streng riechende Tier in der Sonne am Strand und das Warten auf die Obduktion hat begonnen. Aus Skandinavien, Julia Weschenbach.
1: Für mehr Transparenz bei Gehältern von Frauen und Männern sollen in Deutschland im nächsten Jahr neue Regeln in Kraft treten. Die Bundesregierung will eine entsprechende EU-Richtlinie bis Anfang 2027 in deutsches Recht umsetzen. Später als vorgesehen. Die Frist zur Umsetzung Anfang Juni könne nicht eingehalten werden, teilte das Familienministerium mit. Die EU-Richtlinie soll unter anderem dazu führen, dass die Verdienstlücke zwischen Frauen und Männern schrumpft.
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1: Ich bin Ursula Winkler. Wolfgang Kubicki ist neuer Bundesvorsitzender der FDP. Er setzte sich beim Parteitag in Berlin in einer Kampfabstimmung gegen die Europapolitikerin Strack-Zimmermann durch, die überraschend gegen ihn angetreten war.
2: Auf Wolfgang Kubicki entfielen 390 Stimmen und auf Marie-Agnes Strack-Zimmermann 259. Der Kandidat Wolfgang Kubicki hat mit 59,27% im ersten Wahlgang die erforderliche Mehrheit erreicht.
3: Ich nehme die Wahl an und ich spüre die Bürde der Erwartungen. Und ich will versuchen, mit euch allen, mit Ihnen allen, dieser Bürde gerecht zu werden. Die erste Herausforderung ist Sachsen-Anhalt.
1: Wolfgang Kubicki nach seiner Wahl zum FDP-Chef. Im September sind in Sachsen-Anhalt Landtagswahlen. Die Sperre der Brenner-Autobahn im österreichischen Bundesland Tirol ist nach einer Demonstration aufgehoben worden. Der Brennerpass an der Grenze zwischen Österreich und Italien war seit dem Vormittag wegen eines Protests gegen die hohe Verkehrsbelastung blockiert. Die Brennerroute ist die wichtigste Straßenverbindung über die Alpen. Staus in Tirol und auf alternativen Strecken blieben aber trotz der Sperre vorerst aus. Experten zufolge kann sich zu viel Zeit vor dem Tablet oder Smartphone negativ auf die Entwicklung von Kindern auswirken. Familienministerin Prien brachte nun bei der Welt am Sonntag gesetzliche Regelungen bei der Begrenzung der Bildschirmzeit von kleinen Kindern ins Spiel.
4: Bunte Figuren, lustige Sounds, kleine Kinder lieben das, sind mit den hektischen Bildern aber schnell überfordert. Nach Meinung von Familienministerin Prien sollten unter Dreijährige überhaupt keinen Kontakt zu digitalen Endgeräten haben. Das müsste eigentlich gesellschaftlicher Standard sein, sagt sie. Der Staat sollte zwar nicht in Kinderzimmer hineinregieren, die Ministerin will aber über eine gesetzliche Regelung zur Begrenzung der Bildschirmzeit nachdenken. Auch andere Pflichten von Eltern seien per Gesetz geregelt, etwa die gewaltfreie Erziehung, so Prien. Katrin Müller, Nachrichtenredaktion.
1: Buckelwal Timmy soll am kommenden Donnerstag auf der dänischen Insel Anholt untersucht werden. Die Obduktion werde etwa 6 Stunden dauern, hieß es aus dem dänischen Amt für Naturverwaltung. Heute hatte ein Fahrzeug das Tier mit einem Seil aus dem flachen Wasser auf den Strand gezogen.
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1: Ich bin Diana Kramer. Wolfgang Kubicki ist neuer Bundesvorsitzender der FDP. Der 74-Jährige setzte sich beim Parteitag in Berlin in einer Kampfabstimmung gegen die Europapolitikerin Marie-Agnes Strack-Zimmermann durch. Diese hatte überraschend gegen ihn kandidiert.
2: Wer die FDP künftig führt, war vielen Wählern vielleicht schon fast egal. So sehr ist die Partei nach ihrer Bundestagswahl schlappe in der Versenkung verschwunden. Nun war die Wahl des neuen Chefs aber überraschend spannend, weil Marie-Agnes Strack-Zimmermann, das zweite wohl noch recht bekannte Gesicht der FDP, überraschend antrat. In ihrer kämpferischen Rede griff sie unter anderem Kubickis Politikstil an. Laut zu sein, Empörung, Populismus und scharfe Pointen, das reiche allein nicht. Am Ende reicht es aber doch für Kubicki, vielleicht auch, weil es bei den FDP-Delegierten durchaus Kritik gab, dass Strack-Zimmermann so kurzfristig antrat. Ronny Tochau, Berlin.
1: Die Sperre der Brennerautobahn im österreichischen Bundesland Tirol ist nach einer Demonstration am Abend wieder aufgehoben worden. Alle Spuren sind wieder geöffnet, nachdem 8 Stunden lang dort kein Auto rollte.
3: Auch nach der Öffnung des Brennerkorridors blieb der Verkehr auf dem Alpenpass überschaubar. Offenbar hatten viele Autofahrer die Warnungen vor einem Verkehrschaos ernst genommen und umgeplant. So stand der Protest von rund 5000 Anwohnern und Bürgern im Mittelpunkt, die Verkehrsflut am Brenner nicht mehr einfach hinnehmen wollen. Sie forderten zumindest mehr Lärmschutzwände, denn der Protesttag mit seinem äußerst geringen Verkehr bewies überdeutlich, mehr Ruhe ist einfach großartig. Aus Matrei am Brenner, Matthias Röder.
1: Großer Protesttag auch in Hamm. Als Zeichen für eine Energiewende ohne Erdgas haben Klimaaktivisten in der westfälischen Stadt ein symbolisches Windrad dargestellt. Rund 2000 Menschen waren daran beteiligt. Unter dem Motto Zukunft statt Gas, Energiewende verteidigen, hatten sie zuvor gegen den von der Bundesregierung geplanten Bau neuer Gaskraftwerke zur Absicherung nach dem Abschalten der Kohlekraftwerke demonstriert. Zum Fußball. Paris Saint-Germain hat das Finale der Champions League gewonnen. PSG bezwang in Budapest den FC Arsenal mit 4:3 im Elfmeterschießen. Für Paris ist es der zweite Titel in der Königsklasse. Schon im vergangenen Jahr hatte der Club das Finale gewonnen. Neben dem Titel sicherten sich die Franzosen die UEFA-Prämie in Höhe von 25 Millionen Euro.
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1: Ich bin Diana Kramer. Zuletzt nahezu in die Bedeutungslosigkeit abgerutscht, will die FDP unter neuer Führung wieder durchstarten. Der bisherige Vizechef der Liberalen, Wolfgang Kubicki, wurde auf einem Parteitag in Berlin zum neuen Parteichef gewählt. Der 74-Jährige nahm die Wahl an.
2: Ich spüre die Bürde der Erwartungen und ich will versuchen, mit euch allen, mit Ihnen allen, dieser Bürde gerecht zu werden. Die erste Herausforderung ist Sachsen-Anhalt. Und ich werde alles tun, dass diese Wahl für die Freien Demokraten erfolgreich sind, weil wir Deutschland damit beweisen können, die Freien Demokraten sind wieder da.
1: Bis kurz vor der Wahl war Kubicki der einzige Kandidat. Überraschend trat dann die FDP-Europa- und Verteidigungspolitikerin Marie-Agnes Strack-Zimmermann an. Kubicki gewann mit 59%, Strack-Zimmermann kam auf 39%. Der ukrainische Präsident Selenskyj hat die Warnung vor einem neuen massiven russischen Luftangriff wiederholt. Diese Warnung habe Bestand und sie bleibe aktuell, sagte Selenskyj am Abend. Er forderte die Menschen in der Ukraine auf, Luftalarme nicht zu ignorieren. Die Flugabwehr sei zwar in Bereitschaft, Selenskyj räumte allerdings Probleme beim westlichen Nachschub für die Abwehr von ballistischen Raketen und Marschflugkörpern ein. Selten sorgte eine Sperrung einer Autobahn für so viel Aufsehen. Die Brenner-Autobahn im österreichischen Bundesland Tirol war wegen einer Demonstration am Samstag 8 Stunden lang dicht für Autofahrer. Das große Verkehrschaos blieb aber aus. Viele Reisende hatten umgeplant. Mit der Demonstration hatten Anwohner gegen die hohe Verkehrsbelastung auf der Alpenstrecke protestiert. Zum Fußball. Paris Saint-Germain hat die Champions League gewonnen. PSG bezwang im Finale in Budapest den FC Arsenal mit 4:3 im Elfmeterschießen.
3: Der Traum von Kai Havertz und dem FC Arsenal ist geplatzt. Und das, obwohl die Londoner im Finale einen Traumstart erwischten. Schon nach 6 Minuten traf der Nationalspieler zur Führung und Arsenal kontrollierte die Partie über weite Strecken. Nach einer Stunde der Ausgleich für Paris durch einen Strafstoß von Dembélé. Die Entscheidung fiel erst im Elfmeterschießen. Arsenals Eze schoss den Ball weit neben das Tor. Torwart Raya hielt einen Schuss des Parisers Nuno Mendes, aber dann schoss Arsenals Gabriel den Ball an die Latte. Die Entscheidung. Aus London, Philipp Detlefs.
1: Für Paris ist es nach dem letzten Jahr der 2. Titel in der Königsklasse.
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1: Ich bin Diana Kramer. Wolfgang Kubicki ist neuer Bundesvorsitzender der FDP. Der 74-Jährige setzte sich beim Parteitag in Berlin in einer Kampfabstimmung gegen die Europapolitikerin Marie-Agnes Strack-Zimmermann durch. Diese hatte überraschend gegen ihn kandidiert. Kubicki erhielt von den Delegierten 390 Stimmen, Strack-Zimmermann 259. Kubicki soll nun schaffen, was dem bisherigen Vorsitzenden Christian Dürr seit seiner Wahl vor einem Jahr nicht gelang, die FDP aus der zunehmenden Bedeutungslosigkeit herauszuführen. Auf der dänischen Insel Anholt wurde der Kadaver des verendeten Buckelwals an Land gebracht. Ein Fahrzeug zog ihn mit einem Seil aus dem flachen Wasser auf den Strand. Kommende Woche soll der Kadaver direkt vor Ort untersucht werden.
2: Es war eine mühsame Aktion, denn die Arbeiter am Strand hatten vor allem ein Ziel, dass der Wal heile bleibt. Gar nicht so einfach bei einem so riesigen Tier mitten im Verwesungsprozess. Aber es gelang, unter den Augen von so einigen Schaulustigen. Eine Absperrung soll verhindern, dass sie dem Wal zu nahe kommen. Nun liegt das streng riechende Tier in der Sonne am Strand und das Warten auf die Obduktion hat begonnen. Aus Skandinavien, Julia Weschenbach.
1: US-Präsident Donald Trump erfreut sich laut der jährlichen Leibarztuntersuchung weiterhin einer exzellenten Gesundheit. Bei Lunge und Herz, im neurologischen Bereich und beim körperlichen Allgemeinzustand zeige Trump starke Funktionen, heißt es in der Zusammenfassung des Medizinchecks, den das Weiße Haus auf der Plattform X veröffentlicht hat.
3: Trumps Herz-Kreislauf-System entspreche dem eines rund 14 Jahre jüngeren Menschen, attestierte der Leibarzt dem Präsidenten. Trump wird dieses Jahr 80 Jahre alt. In den vergangenen Monaten wurden immer wieder Bedenken um den Gesundheitszustand des Präsidenten laut. Ein Grund waren dunkle Flecken an seinen Händen. Auch dafür findet sich in dem Bericht eine Erklärung, nämlich, dass viele Hände schütteln. Weil der Präsident Aspirin als Blutverdünner nehme, komme es eben schneller zu Blutergüssen. Aus New York, Anne Pollmann.
1: Zum Fußball. Paris Saint-Germain hat das Finale der Champions League gewonnen. Die Franzosen besiegten in Budapest den FC Arsenal um Nationalspieler Kai Havertz mit 4:3 im Elfmeterschießen. Für Paris ist es nach dem vergangenen Jahr der zweite Titel in der Königsklasse.
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1: Ich bin Diana Kramer. Wolfgang Kubicki ist neuer Bundesvorsitzender der FDP. Der 74-Jährige setzte sich beim Parteitag in Berlin in einer Kampfabstimmung gegen die Europapolitikerin Marie-Agnes Strack-Zimmermann durch. Diese war überraschend angetreten.
2: Wer die FDP künftig führt, war vielen Wählern vielleicht schon fast egal, so sehr ist die Partei nach ihrer Bundestagswahl schlappe in der Versenkung verschwunden. Nun war die Wahl des neuen Chefs aber überraschend spannend, weil Marie-Agnes Strack-Zimmermann, das zweite wohl noch recht bekannte Gesicht der FDP, überraschend antrat. In ihrer kämpferischen Rede griff sie unter anderem Kubickis Politikstil an. Laut zu sein, Empörung, Populismus und scharfe Pointen, das reiche allein nicht. Am Ende reicht es aber doch für Kubicki, vielleicht auch, weil es bei den FDP-Delegierten durchaus Kritik gab, dass Strack-Zimmermann so kurzfristig antrat. Ronny Tochau, Berlin.
1: Die Sperre der Brennerautobahn im österreichischen Bundesland Tirol ist nach einer großen Demonstration am Abend wieder aufgehoben worden. 8 Stunden lang rollte zuvor kein Auto über den Alpenpass.
3: Auch nach der Öffnung blieb der Verkehr auf dem Alpenpass überschaubar. Offenbar hatten viele Autofahrer die Warnungen vor einem Verkehrschaos ernst genommen und umgeplant. So stand der Protest von rund 5000 Anwohnern und Bürgern im Mittelpunkt, die die Verkehrsflut am Brenner nicht mehr einfach hinnehmen wollen. Sie forderten zumindest mehr Lärmschutzwände, denn der Protesttag mit seinem äußerst geringen Verkehr bewies überdeutlich, mehr Ruhe ist einfach großartig. Aus Matrei am Brenner, Matthias Röder.
1: Großer Protesttag auch in Hamm. Als Zeichen für eine Energiewende ohne Erdgas haben Klimaaktivisten in der westfälischen Stadt ein symbolisches Windrad dargestellt. Rund 2000 Menschen waren beteiligt. Unter dem Motto Zukunft statt Gas, Energiewende verteidigen, hatten sie zuvor gegen den geplanten Bau neuer Gaskraftwerke demonstriert. Diese plant die Bundesregierung als Absicherung nach dem Abschalten der Kohlekraftwerke für sogenannte Dunkelflauten. Zum Fußball. Paris Saint-Germain hat das Finale der Champions League gewonnen. PSG bezwang in Budapest den FC Arsenal mit 4:3 im Elfmeterschießen. Für Paris ist es der 2. Titel in der Königsklasse. Schon im vergangenen Jahr hatte der Club das Finale gewonnen. Neben dem Titel sicherten sich die Franzosen auch die UEFA-Prämie in Höhe von 25 Millionen Euro.
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1: Ich bin Diana Kramer. Wer mehr als 100.000 Euro im Jahr verdient, muss sich an der Unterbringung seiner Eltern im Pflegeheim beteiligen. Nach Ansicht des stellvertretenden Vorsitzenden der Unionsfraktion Albert Stegemann sollte diese Einkommensgrenze abgesenkt werden und erwachsene Kinder entsprechend früher mitzahlen müssen. Das sagte Stegemann der Neuen Osnabrücker Zeitung.
2: Für einen Heimplatz müssen Senioren immer mehr aus eigener Tasche zahlen. Reichen Einkommen und Vermögen nicht aus, springt das Sozialamt ein. Kinder von Pflegebedürftigen müssen sich ab einem Jahresbruttoeinkommen von mehr als 100.000 Euro beteiligen. CDU-Politiker Stegemann spricht von Willkür und will auch Menschen, die weniger verdienen, zur Kasse bitten. Zuvor hatte er schon mit der Forderung für Wirbel gesorgt, Heimbewohner sollten gegebenenfalls erst ihr Haus oder ihre Wohnung verkaufen müssen, bevor die Gemeinschaft zahlt. Katrin Müller, Nachrichtenredaktion.
1: Wolfgang Kubicki ist neuer Bundesvorsitzender der FDP. Der 74-Jährige setzte sich beim Parteitag in Berlin in einer Kampfabstimmung gegen die Europapolitikerin Marie-Agnes Strack-Zimmermann durch. Diese kandidierte überraschend gegen ihn. Kubicki erhielt 390 Stimmen, Strack-Zimmermann 259. Kubicki soll nun schaffen, was dem bisherigen Vorsitzenden Christian Dürr seit seiner Wahl vor einem Jahr nicht gelang, die FDP aus der zunehmenden Bedeutungslosigkeit herauszuführen. Fernsehkoch Johann Lafer hat seine Krebserkrankung öffentlich gemacht. Der Bild sagte Lafer, dass er Lymphdrüsenkrebs habe. Die Krankheit sei bereits vor 2,5 Jahren entdeckt worden. Seit Anfang dieses Jahres kämpft der 68-jährige Österreicher mit Chemotherapie gegen den Krebs. Die Behandlung schlage an, sagte Lafer, das gebe ihm Kraft. Zum Fußball. Paris